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2: Einen wunderschönen Start in den Dienstag wünsche ich dir mit sommerlichen Temperaturen von Oberösterreich bis ins Burgenland heute. Zwischen 20 bis 29 Grad heute mit drin. Im Westen und im Süden wird es hingegen nicht mehr ganz so warm. Im Westen am Nachmittag da noch hier und da ein paar Schauer möglich und sehr windig heute. 11 Grad jetzt in Wien zum Aufstehen, 10 in Graz und 12 in Innsbruck.
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2: Ein Blick auf die Straßen. Schönen guten Morgen zu dir ins Auto. Der Krone-Hit-Verkehrscheck powered by ÖAMTC. Läuft gut, gibt um diese Zeit noch keine längeren Wartezeiten. Gute Fahrt dir.
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2: 5.45 Uhr, Dienstag in der Früh. Schönen guten Morgen, hier ist Kronet. Wir starten gemeinsam. Fein, dass du mit dabei bist. Du weißt jetzt die wichtigsten Infos des Tages für dich. Tamara meldet sich gleich mit den Nachrichten. Wie schaut es aus auf den Straßen? Und was erwartet uns wettermäßig? Melli, schönen guten Morgen.
3: Guten Morgen.
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3: Heute wieder sommerlich warm, Temperaturen zwischen 20 und 29 Grad mit drin. Aber heute mischt auch der Wind ganz schön stark mit. Am Nachmittag im Westen Österreichs dann hier und da ein paar Schauer. 11 Grad jetzt zum Aufstehen in Wien, 10 in Eisenstadt und 13 schon in Klagenfurt.
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3: Hi zu dir ins Auto, das ist der Krone-Hit Verkehrscheck powered by ÖAMTC und es läuft gut auf den Straßen, gibt noch keine längeren Verzögerungen. Gute Fahrt dir und wir schauen jetzt, was sich in der Welt tut. Tamara Hendrich.
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4: Noch immer sitzt der Schock tief nach der vermutlichen Amokfahrt in Deutschland. Gestern Nachmittag rast ein Auto in der Leipziger Innenstadt über den Marktplatz und tötet dabei zwei Menschen. Drei weitere sind schwer verletzt. Der Fahrer wurde festgenommen. Es handelt sich dabei um einen 33-jährigen deutschen Staatsbürger. In der Nähe des Weißen Hauses in Washington sind gestern Nachmittag Schüsse gefallen. Einsatzkräfte haben zunächst einen verdächtigen Mann wahrgenommen, weil sich wohl schon seine Waffe unter der Kleidung abgezeichnet hat. Der Mann eröffnet schließlich das Feuer und trifft dabei auch einen Jugendlichen. Die Einsatzkräfte können den Angreifer überwältigen. Ernst Gödel soll der neue Clubobmann der ÖVP werden. Das hat die APA aus Parteikreisen erfahren. Der bisherige Obmann August Wöginger ist ja gestern zurückgetreten, nachdem er nicht rechtskräftig im Postenschacher-Prozess verurteilt worden ist. Heute um 8 Uhr steht eine Clubsitzung am Programm. Dort soll Gödel als Obmann gewählt werden. Hier ein neuer Clubobmann in der Bundesliga, vielleicht ein neuer Meister. Der LAS kickt gestern Rapid aus dem Meisterrennen mit einem 3:1 Heimsieg. Die Oberösterreicher liegen damit 2 Runden vor Schluss an der Tabellenspitze. Sollten sie am Sonntag gegen Salzburg mehr Zähler holen als Sturm Graz gegen Hartberg, wäre ihnen der Meistertitel sicher. So, vom Sport jetzt noch zur Schule. Dort heißt es heute Daumen drücken für alle Maturantinnen und Maturanten. Die Zentralmatura startet und zwar mit dem Fach Deutsch. Am Donnerstag steht dann Englisch am Programm. Toi, toi, toi, ihr schafft das.
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Von Taylor Swift zu Mike Posner. Schönen guten Morgen heute am Dienstag, 6.10 Uhr ist es. Und an alle Maturantinnen und Maturanten, die sich gerade ready machen für die Deutschmatura heute. Ganz, ganz, ganz viel Glück. Ihr schafft das.

0: Schönen guten Morgen, hier ist Krone Hit. Wir stehen jeden Tag in der Früh gemeinsam auf und du weißt, wenn du mal ein Problem hast, dann kannst du dich auch gerne bei uns melden. Mhm. So wie die Gabi, die heißt zwar nicht so, aber sie hat uns gebeten, dass sie unbedingt anonym bleiben möchte, weil die hat folgendes Problem, wie sie uns geschrieben hat.
1: Ja, Gabi schreibt, ich stecke in einer schwierigen Situation. Ich mag meine Arbeitskollegin voll gerne. Sie ist super fleißig, echt ein lieber Mensch und hat wirklich einen guten Humor. Aber ich sag's nur ungern, sie riecht extrem unangenehm. Das ist wirklich täglich der Fall und beißt richtig in der Nase. Das wird jetzt auch nicht besser im Sommer.
0: Fett, wie man in Wien
1: ja,
0: sagt.
1: Ja, ich
0: kann das schon sagen.
1: Ja. Eigentlich will ich sie echt nicht drauf aufmerksam machen, aber es weiterhin auszuhalten ist halt auch keine Option. Habt ihr eine Idee für mich? Was soll ich machen? Boah, ich finde es auch so schwierig, weil man kennt das ja irgendwie in einem Großraumbüro und dann plötzlich gehst du durch und denkst dir, bist du depperter Fört?
0: Yes.
1: Und ich finde, das kann ja mal vorkommen, aber wenn das tagtäglich ist, finde ich das schon noch eine Belastung.
2: Ist es auf jeden Fall.
1: Und ich finde, man kann schon ansprechen, vielleicht jetzt nicht vor allen, sondern vielleicht mit einem ruhigen Moment, aber ist halt schon unangenehm.
2: Naja, vielleicht das kleine Deo einfach so am Platz stellen, kommentarlos und nicht...
1: Nein, boah, das ist so das die Waldviertler-Variante hier.
2: Also, schau, keiner weiß, wer es war, da steht dann plötzlich, ah, na super, der Fahr ist da. Herrlich.
0: Naja, also ich finde das auch ein bisschen schwierig. Also ich glaube, was man mal ganz wichtig macht, dass man demonstrativ das Fenster aufmacht, wenn es möglich ist. Ja.
1: Ja.
0: Ja. Und dann kann man auch sagen, ich finde es immer gut, wenn man so ein bisschen über die Bande spielt, weißt du? Wenn man sagt, also mein Sohn war, ich war jetzt beim Eishockeytraining bei meinem Sohn, du, da stinkt in der Kabine, das kannst du dir nicht vorstellen, oder? Das könnte schon ein Hinweis sein, oder?
1: Ja.
0: Und dann ganz offensichtlich das Fenster wieder zu. Aber vielleicht hast du eine bessere Idee, wie man damit umgeht. 077 11 277 11 ist die Hotline zu uns. I'm sorry.

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2: Schönen guten Morgen heute am Dienstag. Hier ist Krone Hit. Fein, dass wir gemeinsam in den Tag starten. Zwei wichtige Informationen jetzt für dich, wie es auf den Straßen ausschaut und natürlich gleich die Wetteraussichten. Melli, guten Morgen.
3: Guten Morgen.
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3: Heute wieder super sommerlich von Oberösterreich bis ins Burgenland. Temperaturen von bis zu 29 Grad mit drin. Im Westen und im Süden bei dir da nicht mehr ganz so warm und sehr windig heute. 11 Grad jetzt in Wien, 10 in Eisenstadt und 9 Grad zum Aufstehen in Bregenz.
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3: Geduld brauchst du da momentan in Salzburg auf der B159 der Salzachtalstraße bei Pass-Lueck. Wirst du wegen Bauarbeiten immer wieder angehalten Richtung Salzburg, gerade bis zu 40 Minuten Zeitverlust. Und dann schauen wir nach Wien auf die Tangente Richtung Süden, da Stop and Go zwischen Hirstetten und dem Knoten Prater. Alle Meldungen powered bei ÖAMTC. Ich wünsche euch eine gute und sichere Fahrt.
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0: Kurz nach 7 ist es. Schönen guten Morgen heute am Dienstag. Hier ist Kronet. Anita, unsere Lieblingskollegin, hat den Mund wieder mal ziemlich voll genommen. Ihr Sohn interessiert sich wahnsinnig für Maschinen und Bagger und was auch immer alles. Und sie sagt, bei Landwirtschaftsmaschinen ist sie nicht zu schlagen.
1: Landwirtschaftliche Geräte, ich kenne mich mega gut aus. Also wirklich. Ich, ohne Witz, ich bin fit.
2: Ja, genau.
0: Genau, das werden wir jetzt mal überprüfen. Wir haben den Bauer Marius am Telefon. Den kennst du sicher aus Forsters Rampensau oder aus Bauer Suchtfrau. Er ist aus dem schönen Weinviertel, 90 Hektar, also schon ein ganz ordentlicher Bauernhof.
2: Das ist schon was, ja.
0: Der kennt sich aus und der stellt sich jetzt dem landwirtschaftlichen Quiz. Liebe Grüße an dieser Stelle an den Landwirtschaftsminister, ja, mit Anita. Okay, los geht's. Was ist kein Anbaugerät? Pflug, Kreiselegge, Gruber oder Turbolader?
3: Turbolader.
1: Turbolader.
0: Okay, das war relativ eindeutig. Punkt für beide.
3: Das war eine gute Einstiegsfrage. Ja?
0: Geil,
3: da
0: eben.
3: Kann einer mithalten.
0: Sehr gut, nächste Frage. Welche Marke baut keine Traktoren? Fendt, John Deere, Bosch oder New Holland?
1: Bosch.
3: Bosch.
0: Okay, das heißt, wir sind in der Entscheidungsfrage.
1: Aha. Ich rechne hier mit, aber okay.
0: Womit rechnest du?
1: Naja, ich habe doch vorher einen Punkt gemacht und vorher haben wir beide einen Punkt gemacht.
0: Nein, das ist nicht möglich.
1: Aha, okay.
0: Wir haben beide immer
1: wie
0: gleichzeitig
1: immer.
0: Einen Punkt gemacht. Ja.
1: Ja, okay.
0: Aber trotzdem liegt der Marius leicht in Führung.
3: Wunderbar, wir haben beide einen Punkt, aber ich liege in Führung. Das finde ich gut.
1: Ich war so schlecht in Mathe, aber so schlecht auch wieder nicht.
0: Okay. Nächste Frage, alles entscheidende Frage. Und ihr wisst, Fairplay ist mir am wichtigsten.
1: Ja, genau.
0: Anita, die Angeberin, ich kenne alles vom Bauernhof, gegen den Marius, der Mann, der Bauer ist vom Beruf. Welches Fahrzeug hat mehr PS? Der Traktor Big Butt 747? Oder der Lamborghini Revuelto, glaube ich, spricht man aus.
1: Also wenn du das schon sagst, würde ich nehmen, den Big Butt nehmen. Ich nehme auch den Big Butt.
0: Du nimmst den Big Butt?
1: Ja.
0: Der Big Butt 747 ist tatsächlich der mit mehr PS. Der hat 1100 PS, der Lamborghini und nur 1015. Damit ist es recht eindeutig.
3: Cool.
0: Würde ich sagen, Marius, du hast gewonnen.
1: Ja, hey! Ich bin auch noch da.
3: Wir haben unentschieden gespielt, also habe ich gewonnen.
1: Ja, ich bin genau so ist es, ja.
0: Danke vielmals fürs Mitspielen, Marius. Alles Gute.
3: Danke, sehr gerne, jederzeit wieder.
0: Und ganz, ganz viele in Wien-Neubau haben gesagt, da konnte ich jetzt nicht jede Frage beantworten. Und für viele, die uns zuhören, irgendwie in den Bundesländern, war das natürlich absolut logisch. Schön ist es, also Anita kennt sich zumindest ein bisschen aus.

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2: Dienstag in der Früh, 6.45 Uhr. Schönen guten Morgen. Heute mein Feiertag. Heute ist der Tag der Lehrer und Lehrerinnen. Also ganz, ganz liebe Grüße.
3: Kommt wieder was, Meinrad?
2: Nein, ich freue mich also.
4: Ja, danke an euch alle, dass ihr euch immer so gut vorbereitet. Unsere Kinder, also ich habe noch keine Kinder, aber alle Kinder so gut vorbereitet aufs Leben. Und ich auch in den Ferien.

0: Heute ist der Tag der Lehrer und Lehrerinnen, also ganz, ganz liebe Grüße.
1: Kommt wieder was, Meinrad?
2: Nein, ich freue mich ja.
3: Ja, danke an euch alle, dass ihr euch immer so gut vorbereitet. Unsere Kinder, also ich habe noch keine Kinder, aber alle Kinder so gut vorbereitet aufs Leben. Und ich auch in den Ferien hinsetzt, euren Lehrplan weiter verfolgt. Genau. Das muss man schätzen, Meinrad.
0: Absolut, man könnte auch sagen, am Abend wird der Faule fleißig, weil in den Ferien hat man Ferien und muss nichts arbeiten. Aber gut, wie auch immer. Also, super Tag der Lehrerinnen und Lehrer, der wird heute gefeiert. Tamaris für die Nachrichten zu. Guten
4: Morgen.
0: Wie schaut's aus auf den Straßen und wie läuft's wettermäßig heute? Melli, guten Morgen.
4: Guten Morgen.
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4: Heute ein Mix aus viel Wind, immer wieder Wolken, aber auch sehr warm. Bis zu 29 Grad sind da heute teilweise mit drin. Nicht so schön bei dir im Westen Österreichs, da immer wieder Schauer mit dabei. 11 Grad jetzt zum Aufstehen in Wien, 10 in St. Pölten und 12 Grad in Klagenfurt.
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4: Hi zu dir ins Auto, das ist der Krone-Hit-Verkehrscheck powered by ÖAMTC. Wir beginnen in Wien, da Stop and Go auf der Tangente Richtung Süden zwischen Hirschstetten und dem Knoten Prater. Oberösterreich, da Stau am Weg nach Linz auf der B3 vor Mauthausen, da mehr Zeit einplanen. Und Salzburg, B159 Salzachtalstraße. Bei Pass Lueck wirst du wegen Bauarbeiten immer wieder angehalten. Richtung Salzburg derzeit bis zu 15 Minuten Zeitverlust. Wünsch dir eine gute und sichere Fahrt. Was tut sich in der Welt? Tamara Hendrich.
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7: Die hohen Spritpreise bewirken das, was Umweltschützer seit Jahren predigen, weniger Autofahren. Das zeigt eine aktuelle Studie in Auftrag von Autoscout24. 39% der Befragten nutzen ihr Auto seltener, 30% vermeiden unnötige Fahrten bzw. versuchen Wege effizienter zu planen. Für 16% ist sogar ein Umstieg auf Öffis oder Fahrrad denkbar. Nach dem Rücktritt von August Wöginger wird schon gemunkelt, wer neuer ÖVP-Clubobmann wird. Intern soll man sich schon auf den steirischen Abgeordneten Ernst Gödel geeinigt haben. Das hat die APA aus Parteikreisen erfahren. Offiziell wissen wir das dann ab heute 8 Uhr. Da findet die Clubsitzung im Parlament statt. Für alle Maturantinnen und Maturanten wird es jetzt ernst. Die Zentralmatura startet heute mit Deutsch. Das ist tatsächlich das einzige Fach, in dem die Klausuren für alle gleich sind. In anderen Fächern gibt es Unterschiede je nach Schultyp. Nach wie vor gilt auch, dass die Zeugnisnote der letzten Klasse in die Maturanote eingerechnet wird. Solltest du also zwischen zwei Noten stehen, sticht die Klausurnote. Wir schauen zur Bundesliga. Der LASK spielt sich gestern 2 Runden Verschluss noch an die Tabellenspitze. Die Linzer kicken Rapid mit einem 3:1 aus dem Rennen um den Meistertitel. In der Quali-Gruppe schafft der WRC einen 4:1 Erfolg gegen Altach und kann damit die rote Laterne abgeben. Der Kampf um den Klassenerhalt bleibt spannend. 5 Teams liegen innerhalb von 3 Zählern. In New York hat gestern die berühmte Met-Gala stattgefunden. Stars wie Madonna, Rihanna, Sabrina Carpenter, Bad Bunny und viele mehr haben die Eröffnung der neuen Modeausstellung gefeiert. Dresscode war: Mode ist Kunst. Verkleidungsqueen Heidi Klum ist gleich mal als menschliche Statue gekommen.
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Schön, dass du mit Krone Hit in den Dienstag startest. 7.11 Uhr ist es. Große Aufregung jetzt sicher für alle Maturantinnen und Maturanten. Heute, Tag 1, heute geht's los mit der Deutschmatura. Meine mittlerweile gar nicht mehr so kleine Cousine ist heute auch dran. Ich drück euch allen die Daumen. Ihr schafft das. Avicii jetzt am Start mit Levels. Schönen guten Morgen.

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1: 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Wenn du dich meldest mit Ich höre Krone Hit, die meiste Musik, wenn dann noch die Anita dran ist, dann hast du gewonnen. Am Telefon haben wir jetzt die Birgit aus Vorarlberg. Birgit, schön, dass du schon wach bist. Schönen guten Morgen. Wie denkst du immer dran? Weil es ist ja schwierig beim Abheben wirklich immer dran zu denken, sich mit Ich höre Krone Hit die meiste Musik zu melden.
2: Ich glaube, das ist schon so drinnen. Ich muss nur aufpassen, wenn ich im Homeoffice bin, beim Kunden anrufen. Aber ich hebe einfach so. By the way, immer Kundschaften nehmen mit Humor. Ich glaube, die meisten sind selber angemeldet. Die verstehen das schon.
1: Absolut richtig. Also, ich höre Krone Hit die meiste Musik. Wenn der Anita dran ist, hast du gewonnen. Bitte unbedingt so abheben.
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4: Schönen guten Morgen heute am Dienstag. Wir stehen wieder gemeinsam auf. Jetzt zwei ganz, ganz wichtige Informationen. Wie schaut es aus auf den Straßen und die Wetteraussichten? Melli, bitte guten Morgen.
5: Guten Morgen.
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5: Heute sehr warm, bis zu 29 Grad teilweise mit drin, aber auch die Wolken, die sind heute leider mit am Start. Im Westen bei dir immer wieder Schauer mit drin und im Südwesten da dichte Wolken und auch immer mal wieder ein paar Regentropfen möglich. Jetzt Sonnenschein vom Krone-Hit-Studio zum Aufstehen mit 13 Grad, 14 Grad in Eisenstadt und 11 Grad derzeit in Innsbruck.
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5: Vorsicht bitte in der Steiermark, da ein Problem auf der A2 Richtung Wien. Bei Hartberg brennt ein LKW auf dem Pannenstreifen. Die Einsatzfahrzeuge sind da am Weg. Bitte langsam fahren. Dann weiter nach Wien, Tangente Richtung Süden. Da Stau im Frühverkehr zwischen Herstetten und dem Knoten Prater. Länger dauert es auch in Oberösterreich am Weg nach Linz. Zum Beispiel auf der B3 vor Mauthausen oder auf der B1 vor dem Mona-Lisa-Tunnel. Alle Meldungen powered by ÖRMTT. Ich wünsche dir eine gute und sichere Fahrt in deinen Dienstag.
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0: Kurz nach halb acht ist es. Viele Familien super nervös, viele Mütter und Großmütter und Tanten werden jetzt nochmal in die Kirchen geschickt zum Beten. Heute Dotsmatura, ja. Bei Mathe sind dann die Kirchen wieder voll, ne? Ja. Es gibt drei Tage im Jahr, da sind in Österreich die Kirchen voll, Weihnachten, Ostern und wenn Mathe Matura ist.
1: Ja, das stimmt.
0: Wir schauen jetzt nach Kärnten, genau gesagt nach Klagenfurt, in die HTL Lastenstraße und da sind wir mit Peter Kringel verbunden in Zeiten von ChatGPT und so. Wir können uns das ja gar nicht mehr vorstellen. Wie schaut denn das aus heute an so einem Matura-Tag? Was wird denn da alles an Geräten abgenommen?
2: Wichtig ist, dass eben bei der Matura keine Leistungen vorgetäuscht werden. Da müssen wir halt einfach Einhalt gebieten. Das war aber zuerst schon so, also vor ChatGPT wie auch jetzt. Ja. Also wir haben natürlich die Smartphones, die Handys immer abgenommen vor jeder Matura. Wir nehmen auch sämtliche Uhren ab, weil wir nicht sicher sein können, ob nicht doch eine Smartwatch dabei ist.
1: Mörderisch, die Smartwatches, ja, stimmt.
0: Ja, aber trotzdem, was ist denn schon so an Schummeleien passiert?
2: Die Schüler dürfen natürlich während der Matura auf die Toilette gehen. Da hat es natürlich schon Ideen gegeben, auf die Art und Weise Kontakt zur Außenwelt aufgenommen haben. Aber wir haben natürlich auch WC-Aufsichten und da sollte nichts passieren.
0: Und irgendwie geht es dann doch immer, dass man durchkommt. Ich spreche aus eigener Erfahrung. Also für heute, alle jene, die dran sind, alles, alles Gute.

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2: Schönen guten Morgen. Heute am Dienstag, 7.45 Uhr. Dreiviertel acht ist es. Hier ist Krone. Wir stehen gemeinsam auf. Fein, dass du mit dabei bist. Jetzt gibt es die wichtigsten Infos zum Tag für dich. Tamara meldet sich mit den Nachrichten.
3: Guten Morgen.
2: Dann immer natürlich ganz wichtig, wie schaut's aus auf deinem Weg ins Büro oder in die Schule? Infos gibt's jetzt gleich und die Wetteraussichten. Melli, bitte. Guten Morgen.
4: Guten Morgen.
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4: Jetzt schon angenehm mit 12 Grad in Wien, 14 Grad in Eisenstadt und 10 Grad in Salzburg. Und da geht noch mehr, es wird noch wärmer. Heute bis zu 29 Grad mit drin, aber auch sehr windig und auch die Wolken und Regenschauer verschonen uns heute nicht. Vor allem am Nachmittag dann in Westösterreich immer wieder Schauer mit dabei und einzelne Gewitter.
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1: Jetzt schon angenehm mit 12 Grad in Wien, 14 Grad in Eisenstadt und 10 Grad in Salzburg. Und da geht noch mehr, es wird noch wärmer. Heute bis zu 29 Grad mit drin, aber auch sehr windig und auch die Wolken und Regenschauer verschonen uns heute nicht. Vor allem am Nachmittag dann in Westösterreich immer wieder Schauer mit dabei und einzelne Gewitter.
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1: Hi zu dir ins Auto und da schauen wir gleich in die Steiermark. A2 Richtung Wien, kurz vor Hartberg, brennt ein LKW auf dem Pannenstreifen. Die Feuerwehr ist schon vor Ort, aber bitte dort vorsichtig fahren. Wien, Tangente Richtung Süden, da Stau im Frühverkehr zwischen Hirschstetten und dem Knoten Prater. Und länger dauert es auch am äußeren Gürtel beim AKH, da ist ein Unfall passiert. Weiter nach Oberösterreich, da Stau am Weg nach Linz, zum Beispiel auf der A1 vor dem Knoten Linz, auf der A7, da Stau ab Treffling und auf der B1 vor dem Mona-Lisa-Tunnel. Ich wünsche dir eine gute und sichere Fahrt. Was tut sich in der Welt? Wir schalten in den Newsroom zu Tamara Hendrich.
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3: Es ist der Tag nach der mutmaßlichen Amokfahrt in Leipzig. Ein 33-Jähriger fährt gestern mit dem Auto durch eine Menschenmenge. Ein 77-jähriger Mann und eine 63-jährige Frau sterben. Drei weitere Menschen werden schwer verletzt. Der Fahrer kann noch im Auto festgenommen werden. Das Motiv ist noch unklar. In Kürze startet die Clubsitzung der ÖVP im Parlament. Heute besonders spannend, weil ein neuer Clubobmann gewählt wird. August Wöginger ist ja gestern zurückgetreten. Er wurde nicht rechtskräftig im Postenschacher-Prozess schuldig gesprochen. Laut Parteikreisen soll ihm Ernst Gödel nachfolgen. Sowohl die Ukraine als auch Russland haben jetzt eine Waffenruhe angekündigt. Vorgeprescht ist Russland mit einer einseitigen Feuerpause für den 8. und 9. Mai. Russland gedenkt ja am 9. Mai den Sieg über Nazi-Deutschland. Die Ukraine rückt nach. Präsident Wolodymyr Selenskyj hat bereits für ab morgen Mitternacht eine Waffenruhe angekündigt. Es gibt einen neuen Kollektivvertrag in der Finanzbranche. In der 6. Verhandlungsrunde hat man sich jetzt geeinigt. Die Mindestgehälter werden um 3% sowie um einen Fixbetrag von 5 Euro erhöht. Neuerungen gibt es auch im Dienstrecht, um Beruf und Familie besser vereinbaren zu können. Du hast es dir vielleicht auch schon mal überlegt. Durch die hohen Spritpreise fahren einige Österreicherinnen und Österreicher tatsächlich weniger Auto. Das zeigt eine Umfrage in Auftrag von Autoscout24. 39% nutzen ihr Auto demnach seltener. 16% der Befragten wollen sogar generell auf Öffis oder Fahrrad umsteigen.
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0: Guten Morgen, heute am Dienstag. Wir stehen jeden Tag in der Früh gemeinsam auf und es gibt manchmal auch heikle Themen, die wir besprechen müssen. Wir haben eine anonyme Nachricht bekommen, Marleen, von der Gabi, die gar nicht Gabi heißt, weil sie möchte ganz gerne ihren echten Namen nicht nennen.
1: Gabi schreibt, ich stecke in einer echt schwierigen Situation. Ich mag meine Arbeitskollegin voll gerne. Sie ist super fleißig, echt ein lieber Mensch und hat wirklich einen guten Humor. Aber ich sag's nur ungerne, sie riecht extrem unangenehm. Also so wie wir hier sagen, die fährt einfach. Das ist wirklich täglich der Fall und beißt richtig in der Nase. Das wird jetzt sicher auch nicht besser, wenn der Sommer kommt. Eigentlich will ich sie nicht darauf aufmerksam machen, aber es weiterhin auszuhalten ist halt auch keine Option. Habt ihr eine Idee für mich, was ich machen soll?
0: Boah. Freddys Brutalinski-Vorschlag, einfach Deo am Tisch stellen.
2: Ja, klar, ist das ist Vorschlag. Direkt und es hilft.
0: Genau, effizient bin ich. Charmant, also alle bewahren ihr Gesicht und so, super.
2: Du kannst ja Maschel rumbinden, ja.
0: Oh Gott. Andrea aus Treibach-Althofen, jetzt am Telefon, du hattest auch so eine Situation, erzähl mal.
3: Immer wenn sie näher gekommen ist, ich bin halt immer ein Stückchen zurückgegangen. Und eines Tages hat sie zu mir gesagt, warum ich immer weggehe. Und ich habe zu ihr gesagt, ich muss jetzt ehrlich was sagen, aber nicht böse sein, gell. Aber es gibt so viele Deos, habe ich zu ihr gesagt und das hat sie halt geschaut, und, aber das hat genutzt und die war gar nicht böse auf mich, sondern ein paar Tage später war das erledigt. Aber es war echt nicht zum Aushalten.
4: Mhm. Aber zumindest hat sie es genutzt, weil der Partner einer Freundin, der arbeitet als Landwirt, der weiß es auch, dass er sehr intensiv riecht. Sie hat ihm auch sogar schon mal ein Deo gekauft. Aber er riecht sich selber einfach gerne.
5: Mmh. Ja, das ist natürlich schön.
4: Okay. Ja, ich habe so ein kalter Schweiß, ich weiß nicht.
0: So, das ist genug.
2: Ich wollte gerade sagen, beim Frühstück.
0: Vielen Dank für diese Details. Danke auch für diesen Lösungsansatz und liebe Grüße nach Kärnten. Ja?
3: Dankeschön.
0: Danke, ciao, Andrea. Servus, grüß dich. Ciao. So, du hast vielleicht auch einen Tipp für uns. Da melde ich gerne unter 07711 2711 die Hotline zu uns.

0: Schönen guten Morgen heute am Dienstag, hier ist Kornet. Anita, unsere Lieblingskollegin, hat den Mund wieder mal ziemlich vollgenommen. Ihr Sohn interessiert sich wahnsinnig für Maschinen und Bagger und was auch immer alles. Und sie sagt, bei Landwirtschaftsmaschinen ist sie nicht zu schlagen.
1: Landwirtschaftliche Geräte, ich kenne mich mega gut aus, also wirklich. Ich, ohne Witz, ich bin fit.
2: Ja, genau.
0: Genau, das werden wir jetzt mal überprüfen. Wir haben den Bauer Marius am Telefon. Den kennst du sicher aus Forsters Rampensau oder aus Bauer Sucht Frau. Er ist aus dem schönen Weinviertel, 90 Hektar, also schon ein ganz ordentlicher Bauernhof.
2: Das ist schon was, ja.
0: Der kennt sich aus und der stellt sich jetzt dem landwirtschaftlichen Quiz. Liebe Grüße an dieser Stelle an den Landwirtschaftsminister, ja, mit Anita. Okay, los geht's. Was ist kein Anbaugerät? Pflug, Kreiselegge, Gruber oder Turbolader?
3: Turbolader.
1: Turbolader.
0: Okay, das war relativ eindeutig. Punkt für beide.
3: Das war eine gute Einstiegsfrage. Ja?
0: Geil,
3: da kann einer mithalten.
0: Sehr gut. Nächste Frage. Welche Marke baut keine Traktoren? Fendt, John Deere, Bosch oder New Holland?
1: Bosch.
3: Bosch.
0: Okay, das heißt, wir sind in der Entscheidungsfrage.
1: Aha. Ich rechne hier mit, aber okay.
0: Womit rechnest du?
1: Naja, ich habe doch vorher einen Punkt gemacht und vorher haben wir beide einen Punkt gemacht.
0: Na, das ist nicht möglich.
1: Aha, okay.
0: Wir haben beide immer
1: wie
0: gleichzeitig
1: immer
0: einen Punkt gemacht. Ja.
1: Ja, okay.
0: Aber trotzdem liegt der Marius leicht in Führung.
3: Wunderbar, wir haben beide einen Punkt, aber ich liege in Führung. Das finde ich gut.
1: Ich war so schlecht in Mathe, aber so schlecht auch wieder nicht.
0: Okay. Nächste Frage, alles entscheidende Frage. Und ihr wisst, Fairplay ist mir am wichtigsten.
1: Ja, genau.
0: Anita, die Angeberin, ich kenne alles vom Bauernhof, gegen den Marius, der Mann, der Bauer ist vom Beruf. Welches Fahrzeug hat mehr PS? Der Traktor Big Butt 747? Oder der Lamborghini Revuelto, glaube ich, spricht man aus.
1: Also wenn du das schon sagst, würde ich nehmen
3: ich
1: den Big Butt nehmen. Ich nehme auch den Big Butt.
0: Du nimmst den Big Butt?
1: Ja.
0: Der Big Butt 747 ist tatsächlich der mit mehr PS, der mit 1100 PS, der Lamborghini und nur 1015. Damit ist es recht eindeutig.
3: Cool.
0: Würde ich sagen, Marius, du hast gewonnen.
1: Ja, hey! Ich bin auch noch da.
3: Wir haben unentschieden gespielt, also habe ich gewonnen.
0: Ja, ganz genau so ist es. Ja. Danke vielmals fürs Mitspielen, Marius. Alles Gute.
3: Danke, sehr gerne, jederzeit wieder.
0: Und ganz, ganz viele in Wien-Neubau haben gesagt, da konnte ich jetzt nicht jede Frage beantworten. Und für viele, die uns zuhören, irgendwie in den Bundesländern, war das natürlich absolut logisch. Schön ist es, also Anita kennt sich zumindest ein bisschen aus.

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6: Schönen guten Morgen heute am Dienstag. Ich hoffe, dir geht's gut. Wir haben jetzt für dich die wichtigsten Infos, du weißt. Damit du auch gut informiert in den Tag starten kannst, wie schaut's aus auf den Straßen und die Wetteraussichten, was erwartet dich heute? Melli, bitte, guten Morgen.
7: Guten Morgen.
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7: Noch nicht mal 8:30 und schon fast 20 Grad in Linz. Und so geht's heute weiter. Sehr, sehr warm, meist 20 bis 29 Grad, aber auch sehr windig heute. 14 Grad jetzt zum Aufstehen in Wien, 15 Grad in Eisenstadt und 12 Grad in Innsbruck. Fast überall Sonne heute, aber vor allem im Südwesten und Westen am Nachmittag dann auch immer wieder dichte Wolken und ein paar Regenschauer mit dabei.
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7: Schönen guten Morgen zu dir ins Auto. Das ist der Krone-Hit Verkehrscheck powered by ÖRMTC. Wir beginnen in der Steiermark. Da ist gerade ein Unfall passiert auf der A2 Richtung Italien. Zwischen Unterbremstetten und Liboch. Da ist nur eine Spur momentan frei. Rechne mit Verzögerungen. A2 Richtung Wien, kurz vor Hartberg. Hier gibt es immer noch Arbeiten nach einem LKW-Brand. Da ist die rechte Spur gesperrt. Plan auch da mehr Zeit ein. Auch in den Städten wird der Verkehr immer dichter. Wien, Tangente Richtung Süden, da Stau zwischen Hierstetten und dem Knoten Prater. Stau auch am äußeren Gürtel beim AKH nach einem Unfall. Länger dauert es heute auch in Oberösterreich. Stau am Weg nach Linz, zum Beispiel auf der A1 zwischen Heide und dem Knoten Linz und auf der B129 vor der Nibelungenbrücke. Dann noch ein Blick nach Vorarlberg A14 Richtung Innsbruck. Vor dem Fendertunnel wirst du immer wieder angehalten. Da gibt's kurzen Stau. Ich wünsche dir eine sichere Fahrt.

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1: Schönen guten Morgen, heute am Dienstag, es ist kurz nach 8:30 und du weißt, bei uns geht es um 10.000 Euro. Ich höre Krone Hit, die meiste Musik. Dieser Satz ist spielentscheidend und das sagst du bitte als allererstes, wenn das Telefon läutet, egal wer anruft. Die Lisa ist jetzt bei uns am Telefon. Und Lisa, du hast das auch unlängst gemacht, da war aber dann der Arzt dran und nicht die Anita.
2: Er hat mit Humor genommen. Ich sag, nein, leider 10.000 Euro hat er nicht für mich, aber meine Blutwerte sind da.
3: Mega. Das wäre noch was, wenn der Arzt einen Zehner austeilt, das wäre mein Hausarzt, mein Neuer.
1: Wichtig ist, dass die Blutwerte in Ordnung sind und nicht vergessen, egal wann und wo, wenn das Telefon läutet, abheben mit Ich hör Krone Hit. Die meiste Musik, wenn der Anita dran ist, dann hast du gewonnen.
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6: 8.45 Uhr, 3:09. Schönen guten Morgen heute am Dienstag. Wie du garantiert mit dabei bist beim Kronet Electric Love Festival heuer. Das besprechen wir gleich vorher zu den wichtigsten Meldungen des Tages. Tamara, die Nachrichten. Guten Morgen.
7: Morgen.
6: Und jetzt beginnen wir mal mit den Wetteraussichten für heute Dienstag. Melli, bitte.
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0: mit den Wetteraussichten für heute Dienstag. Melli, bitte.
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3: Richtig, richtig nice gerade in Linz. Da knacken wir jetzt schon fast die 20 Grad Marke. Generell heute von Oberösterreich bis zu dir ins Burgenland. Sehr warm mit bis zu 29 Grad, also richtig sommerlich. Im Westen und im Süden da heute nicht mehr ganz so warm. Vor allem im Westen dann am Nachmittag auch Gewitter und Regenschauer mit dabei. Und generell sehr windig heute.
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3: Hi zu dir ins Auto, das ist der Krone-Hit Verkehrscheck powered by ÖAMTC und da ist einiges los. Wir beginnen bei dir in der Steiermark, A2 Richtung Klagenfurt. Da Sperre zwischen Unterbremstetten und Liebach nach einem Unfall. Der Rettungshubschrauber landet da gerade und ist im Einsatz, wartet die Dauer der Sperre am besten ab. A2 Richtung Wien, kurz vor Hartberg, da gibt's immer noch Arbeiten nach einem LKW-Brand. Die rechte Spur ist weiterhin gesperrt, also auch da auf jeden Fall mehr Zeit einplanen. Weiter nach Niederösterreich, A2 Richtung Graz. Beim Industriezentrum Süd ist ein Unfall im Baustellenbereich passiert, da ist die Überholspur derzeit blockiert. Auch da wird sich der Stau noch weiter aufbauen. Wien-Tangente Richtung Süden, da Stop and Go zwischen Hirschstetten und dem Knoten Prater. Weiter zu dir nach Salzburg, A10 Richtung Salzburg, da Stau zwischen Werf und Pasluerk vor der Baustelle. Und dann noch ein Blick nach Oberösterreich, da heute viel Stau am Weg nach Linz, zum Beispiel auf der B1 vor dem Mona-Lisa-Tunnel und auf der A1 zwischen Haid und dem Knoten Linz. Ich wünsche dir eine gute und sichere Fahrt und wir schauen jetzt, was sich in der Welt tut. Tamara Hendrich.
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6: Dramatische Szenen spielen sich gestern in der Leipziger Innenstadt ab. Ein Auto rast in eine Menschenmenge, zwei Menschen sterben. Es handelt sich dabei bei den Opfern um eine 63-jährige Frau und einen 77-jährigen Mann. Michael Kretschmer, der Ministerpräsident von Sachsen, spricht von einer Amokfahrt. Der Fahrer des Autos, ein 33-jähriger Mann, wird festgenommen. Kommt es jetzt zu einer Waffenruhe im Ukraine-Krieg? Sowohl Russland als auch die Ukraine haben das getrennt voneinander angekündigt. Russland möchte in Gedenken an ihren Sieg gegen Nazi-Deutschland am 8. und 9. Mai eine Feuerpause einlegen. Die ukrainische Seite möchte schon ab morgen Mitternacht die Waffen niederlegen. Wir schauen nach Mariazell. Dort ist gestern ein 40-jähriger Salzburger tödlich verunglückt. Gemeinsam mit einem Freund hat er zunächst den Hochtournachgipfel bestiegen. Von dort sind die Männer mit einem Flügelanzug runtergesprungen. Nachdem der 40-Jährige nicht am Boden angekommen ist, ruft sein Begleiter den Notruf. Der Mann kann nun mehr tot unterhalb einer Felswand geborgen werden. Zwei Runden vor Schluss könnte es in der Bundesliga spannender nicht sein. Der LASK katapultiert sich gestern mit einem 3:1 gegen Rapid an die Tabellenspitze. Der WRC gibt mit einem 4:1 die rote Laterne an Blau-Weiß Linz ab. Der Rechtsstreit zwischen den Hollywood-Schauspielern Blake Lively und Justin Baldoni ist jetzt offiziell vorbei. Die beiden haben sich geeinigt. Lively hat Baldoni vorgeworfen, ihren Ruf öffentlich zu ruinieren. Außerdem hat sie behauptet, er habe sie am Set von It Ends With Us sexuell belästigt.
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2: Hi, hier ist Christian Mederitsch und ich bringe dir einen Hit, der am Durchstarten ist in den US-Charts. Das ist Ella Langley, jetzt hier auf Krone-Hit.

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0: kurz nach halb 10 ist es. Krone Hits hier am Vormittag, Dienstag. Und du weißt, jeden Tag in der Früh stehen wir gemeinsam auf und das ist ja irgendwie so ein bisschen wie eine Family, wie eine Community und da kann man auch die heiklen Themen besprechen. Und heute müssen wir der Gabi helfen, die lustigerweise gar nicht Gabi heißt, aber die gesagt hat, bitte sagt auf gar keinen Fall meinen Namen. Ich habe ein echtes Problem.
1: Und zwar die Gabi hat uns geschrieben, dass ihre Arbeitskollegin ziemlich hört, wie wir sagen würden.
2: Sehr geschwind, ja. Unangenehm riecht.
1: Ja,
2: sie hat das transpiriert.
1: Ja, sie hat das Problem, sie weiß nicht, was sie machen soll. Soll sie es ansprechen oder nicht? Aber sie will es einfach jetzt nicht jeden Tag wieder tragen müssen.
3: Ja, vor allem jetzt, wo der Sommer kommt, ja. Alles Gute.
0: Deine Hilfe gefragt unter 07711 27711. Petra, was ist dein Vorschlag?
4: Ich würde ganz einfach vielleicht einmal so ein Odol-Spray oder so kaufen oder da irgendein Duschbad dazu, nett verpackt vielleicht und dazu sagen, ich würde dir das gerne mal schenken. Es ist nicht böse gemeint oder irgendwie negativ, dass das rüberkommt, aber ich würde halt sagen, probier es einmal aus. Das muss man wirklich mit Seidenhandschuhe angreifen.
0: Na bitte! Absolut, das ist der Wink mit dem Zaunpfahl mit Seidenhandschuhen. Christoph, was ist dein Vorschlag?
5: Ich würde es, glaube ich, schon ansprechen, wenn man wirklich darunter leidet, kann man so sagen. Aber vielleicht das Ganze halt verknüpfen mit einem Kompliment, ob man viel Sport gemacht hat oder so irgendwas, weil man riecht ein bisschen oder keine Ahnung, so irgendwie.
0: Oder du stinkst ganz besonders schön, das könnte man auch sagen, das wäre auch mit einem Kompliment verbunden. Also, das ist echt eine heikle Situation. Was wäre dein Vorschlag? 07711 27711, die Hotline zu uns.

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3: Na, da hat sie mir heute schon alles zusammengezogen, wie ich gelesen habe heute. Deutsch-Zentralmatura, die Erinnerungen an meine hochgekommen. Wir drücken die Daumen. Ja, damals nicht so gut gewesen, meine Deutsch-Matura. Kurz vorm Fertigsein, zack, Wasser drüber geschüttet. War eher unangenehm.
4: Aber was ist dann passiert?
3: Dann sind tatsächlich sämtliche Professoren gekommen, haben meine Deutschmatura abgetrocknet, so mit der Tücher. Und ich denke mir so, Leute, tut es nicht, so gut ist es nicht. Aber gut, jetzt bin ich beim Radio.
4: Du hast bestanden, oder? Hast du bestanden?
3: Ja, es war okay. Ein guter Dreier.
4: Na schau.
3: Siehst du? Also wir drücken die Daumen, von uns gibt es die meiste Musik. Wenn es nichts werden sollte, sind immer wieder Jobs beim Radio frei, ja?
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3: Heute ein Mix aus Sonne und Wolken, am meisten grau im Südwesten, da auch ein bisschen Regen. Am Nachmittag dann generell im Westen Schauer und Gewitter mit dabei. Auch heute Wind wieder mal ein Thema bei 20 bis knackigen 30 Grad maximal. Hier ist der Krone-Hit Wettertrends. Morgen sehr ähnlich, im Westen und Südwesten frischer und immer wieder nass, sonst nochmal warm, vor allem bei dir im Osten.
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4: Hi zu dir ins Auto, der Krone-Hit Verkehrscheck powered by ÖAMTC. Wir starten in Niederösterreich auf der A21 Richtung St. Pölten. Zwischen dem Knoten Vösendorf und Brunn ist ein Unfall passiert. Da ist momentan nur die rechte Spur frei. Der Stau reicht bis vor den Knoten Vösendorf auf die A2 und auf die S1 zurück. A2 Richtung Graz beim Industriezentrum Süd, ebenfalls ein Unfall passiert im Baustellenbereich.
3: Auch heute Wind wieder mal ein Thema bei 20 bis knackigen 30

0: Niederösterreich auf der A21 Richtung St. Pölten. Zwischen dem Knoten Vösendorf und Brunn ist ein Unfall passiert. Da ist momentan nur die rechte Spur frei. Der Stau reicht bis vor den Knoten Vösendorf auf die A2 und auf die S1 zurück. A2 Richtung Graz beim Industriezentrum Süd, ebenfalls ein Unfall passiert im Baustellenbereich. Die Überholspur ist da weiterhin blockiert, plan da circa 10 Minuten mehr ein. Dann weiter in die Steiermark, A2 Richtung Klagenfurt. Zwischen Unterbremstetten und Lieboch ist nach einem Unfall nur die rechte Spur frei, da circa 10 Minuten mehr einplanen. Und wieder A2, diesmal Gegenrichtung Richtung Wien, kurz vor Hartberg. Da gibt es Arbeiten nach einem LKW-Brand heute früh. Die rechte Spur ist da weiterhin blockiert, also auch da circa 10 Minuten mehr einplanen. Gute Fahrt wünsche ich dir.
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2: Hi, hier ist Christian Mederic und hier kommt dein Update. Von der 4 auf die 5 geht's für Alex Warren.
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2: 4 Plätze gut gemacht. Ever Langley, Platz 4.
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2: Unverändert Platz 3 für Bruno Mars. Auch diesmal wieder Platz 2 für Olivia Dean. Diese wie letzte Woche auf der 1 der US-Charts, das ist Ever Langley.
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Willkommen bei der meisten Musik hier bei Krone Hit. Shakira gleich mit einem coolen Classic. Und jetzt gehen wir es mal gemütlich an. Hier ist Taylor Swift. Kein Hit doppelt von 9 bis 5 hier.

0: Was für eine Stimme, Adele hier. Krone Hit bei der Arbeit. Großes Daumen drücken bei vielen Eltern heute. Zentralmatura in Deutsch. Ich erinnere mich noch, ich habe damals diese ganzen Literatursachen nicht gelesen. Ich habe mich darauf verlassen, dass ich irgendeinen Aufsatz schreiben kann zum freien Thema. Hat so mäßig funktioniert. 07711 2711, der Freddy ist dran, hallo.
1: Hi.
0: Kannst du dich noch erinnern an deine Matura?
1: Ja, leider irgendwie nicht. Ich glaube, das dürfte irgendwie verloren gegangen sein auf der Matura-Reise.
0: Ah, okay. Wegen zu viel...
1: Zu viel Wasser und viel zu viel Sport und
0: ja. Da vergisst man einiges.
1: Ja, auf jeden Fall.
0: Aber ich glaube, man macht die Matura eigentlich auch nur wegen der Matura-Reise, ne?
1: Jetzt mittlerweile habe ich mich draufgekommen, fürs Studium war es auch nicht so schlecht, aber damals war einfach der Grund Nummer eins, mit Freunden auf Summer Splash fahren und Vollgas geben.
0: Ich war auf Ibiza und ich war dann ein Jahr später nochmal, weil ich durch zu viel Sport und zu viel Wasser trinken eigentlich auch nichts mehr wusste von der Reise. Also
1: passiert schnell.
0: Also alles Gute, wir drücken die Daumen. Und von uns gibt's mehr Meistermusik, Britney Spears und Ed Sheeran gleich.
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0: Danke, Britney.
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2: Geilste Playlist, gleich 10 Hits am Stück, über eine halbe Stunde die meiste Musik nonstop und mein Lieblingshit mit dabei, Holly Humbers Don't to Love Somebody, finde ich richtig, richtig großartig. Vielleicht spiele ich dir den 10-mal. Also darf ich ja nicht. Kein Hit doppelt von 9 bis 5. Na gut. Da wurde ein flottes Update. Es ist 10.45. Ich bin Christian Mederitsch. Hi.
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2: Heute ein Mischmasch aus Sonne und Wolken, die meisten Wolken im Südwesten, da auch ein bisschen Regen. Nachmittag dann schaueranfällig mit Gewittern, generell so im Westen. Und dieser Wind, der nervt auch heute wieder. 20 bis 30 Grad, allerdings die Topwerte. Krone-Hit-Wettertrend, morgen im Westen und Südwesten frisch und immer wieder nass. Sonst wird es nochmal teilweise sommerlich, vor allem bei dir im Osten.
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2: Dankeschön, dass der Krone-Hit läuft bei dir im Auto. 10.46 Uhr. Krone-Hit-Verkehrscheck. Der ÖAMTC meldet Steiermarker 2 Richtung Wien, kurz vor Hartberg. Da verlierst du über eine halbe Stunde nach einem LKW-Brand. Und Niederösterreich A1 Richtung Salzburg. Zwischen St. Pölten Süd und Losdorf hier kurzer Stau nach einem Unfall. Sonst aber alles gut. Gute Fahrt wünsche ich dir und hier ist Tamara Hendrich für dich.
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4: Good News zuerst. Wir Österreicher haben scheinbar richtig Bock auf Klimaschutz. Das zeigt zumindest eine neue Umfrage. Mehr dazu gleich. Heute fällt die Entscheidung, ob gegen den Verdächtigen im Fall der vergifteten HIP-Gläser Untersuchungshaft verhängt wird. Der 39-Jährige ist am Samstag festgenommen worden. An seiner Wohnadresse haben die Ermittler Rattengift gefunden. Sein Anwalt ist von seiner Unschuld überzeugt. Das Gift hat er für seine Landwirtschaft in der Slowakei gebraucht, heißt es. Eine tragische Meldung erreicht uns heute aus Venedig. 3 Jugendliche stürzen heute früh in einen Kanal. 2 der Jugendlichen können von einem Boot gerettet werden. Der 3. im Bunde, ein 20-Jähriger, ertrinkt. Er kann nur mehr tot geborgen werden. Alle Infos dazu findest du auch online, kronehit.at. Jetzt ist es fix. Ernst Gödel ist heute einstimmig zum neuen ÖV.
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0: gebraucht, heißt es. Eine tragische Meldung erreicht uns heute aus Venedig. Drei Jugendliche stürzen heute früh in einen Kanal. Zwei der Jugendlichen können von einem Boot gerettet werden. Der dritte im Bunde, ein 20-Jähriger, ertrinkt. Er kann nur mehr tot geborgen werden. Alle Infos dazu findest du auch online, kronehit.at. Jetzt ist es fix. Ernst Gödel ist heute einstimmig zum neuen ÖVP-Club-Obmann gewählt worden. Es war ein reibungsloser Wechsel. Der scheidende Obmann Wöginger ist gemeinsam mit seinem Nachfolger unter Beifall eingetroffen. Wöginger hat ja gestern seinen Rücktritt erklärt, nachdem er in erster Instanz im Postenschacher Prozess schuldig gesprochen wurde. Damit zur guten Nachricht. Der erste Mensch-Umwelt-Monitor des Umweltbundesamts ist da und der zeigt, 2/3 der Befragten unterstützen Umwelt- und Klimaschutz. 86% sprechen sich für eine stärkere Förderung klimafreundlicher Produkte und Technologien aus. 84% wollen eine bessere Kennzeichnung klimafreundlicher Produkte.
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3: Und ich bin Christian Mederitsch, einen feinen Dienstag.
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1: Hi, hier ist Christian Mederitsch und ich bringe dir einen Hit, der am Durchstarten ist in den US-Charts. Das ist Ella Langley, jetzt hier auf Kronehit.

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2: Dankeschön, dass du dich für uns entschieden hast. Dein Plus 1 für den ganzen Arbeitstag lang. Wir sind voller Abwechslung. Kein Hit doppelt von 9 bis 5. Das ist mehr meiste Musik. Gibt's gleich nach Wetter und Verkehr. Es ist 11.44 Uhr. Ich bin Christian Mederitschei.
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2: Heute Sonne und Wolken, beides mit dabei. Die meisten Wolken so im Südwesten, da auch ein bisschen Regen generell, so der Nachmittag im Westen. Auch teilweise Gewitter anfällig. Wind wieder mal ein Thema zur Abwechslung bei 20 bis 30 Grad maximal. Morgen laut Krone-Hit Wettertrend. Im Westen und Südwesten die Spur frischer und immer wieder nass. Sonst wird's noch mal warm, vor allem bei dir im Osten.
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2: Es ist 11.45 Uhr, dein Krone-Hit-Verkehrscheck powered bei ÖAMTC und so mag ich das. Kurz und knackig, es ist alles frei. Weiterhin gute Fahrt.
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0: Corona Hit bei der Arbeit mit Christian Mederitsch. Und wenn du denkst, was ist jetzt irgendwie, heute verkacke ich alles bei der Arbeit. Schlimmer geht immer. In Italien, da haben sie es jetzt komplett versemmelt. Die bestellen dort in Apulien genau genommen 90 Busse. Kostenpunkt schlanke 26 Millionen Euro. Eigentlich eine super Sache, so für den Nahverkehr. Gibt es da nicht ein klitzekleines Problem, auf das sie jetzt erst drauf gekommen sind? Die Busse sind zu groß für die engen italienischen Gassen. Ja, die kommen da einfach nicht durch und können da jetzt tatsächlich nicht fahren. Ja, blöd gelaufen. Also wirklich gelaufen. Wir müssen jetzt auch eher mehr laufen dort. Am Arena 1 The Diamonds mit Prima Donna in voller Länge hier gleich.
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0: Cooler Classic von Nelly Furtado aus dem Dasher und aus dem Gleich.
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6: So, packen wir's an. Volle Motivation für den Start Richtung Dienstagnachmittag. Über eine halbe Stunde die meiste Musik, ganz ohne Unterbrechung. Ich spiele dir 10 Hits am Stück. Gleich hier, davor dein flottes Update. Wir haben es 12.45 Uhr. Ich bin Christian Mederitsch. Hi.
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6: Immer wieder Schauer und Gewitter in den nächsten Stunden bei dir im Westen. Sonst schaut es eigentlich gar nicht so schlecht aus. Sonne und Wolken bei 20 bis 30 Grad maximal. Allerdings teilweise ziemlich heftiger Wind auch heute wieder. Krone Hit Wettertrend. Morgen sehr ähnlich wie heute im Westen und Südwesten. Bisschen frischer, da auch immer wieder nass. Sonst wird es nochmal warm.
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6: Wir haben es 12.45 Uhr, Krone Hit Verkehrscheck hier powered bei ÖRMCC mit einem Problem in Salzburg, A1 Richtung München. In der Auffahrt Salzburg Nord wird eine Ölspur gebunden. Es gibt hier kurzen Stau, da ist nur eine schmale Spur frei. Bitte Vorsicht hier. Sonst alles gut, weiterhin gute Fahrt durch den Dienstag und hier ist Tamara Hendrich für dich.
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7: Wir starten mit guten Nachrichten an der Jobfront und warum uns KI vielleicht doch nicht unsere Jobs wegnimmt. Mehr dazu gleich. Der Verdächtige im Fall der vergifteten Hipgläser sitzt jetzt in Untersuchungshaft. Das ist heute entschieden worden. Der 39-Jährige ist Samstagvormittag festgenommen worden. Er ist ehemaliger Mitarbeiter des Babybrei-Herstellers. Außerdem wurde Rattengift bei einer Hausdurchsuchung gefunden. Er bestreitet die Vorwürfe. In Graz wird derzeit nach einem vermissten Mädchen gesucht. Die 16-Jährige ist am Sonntag nach einem Spaziergang nicht zurückgekehrt. Um 18 Uhr hat das Mädchen mit ihrer Mutter zum letzten Mal telefoniert. Seitdem fehlt von ihr jede Spur. Bereits gestern haben mehrere Polizeistreifen, Hubschrauber und Diensthunde nach der Jugendlichen gesucht. Heute soll ihr Umfeld befragt werden. Absoluter Pflichttermin heute Abend für alle Fußballfans. In der UEFA Champions League stehen die Rückspiele im Halbfinale am Programm. Arsenal gegen Atletico Madrid und der FC Bayern München gegen Paris Saint-Germain. Wer heute gewinnt, zieht ins Finale ein. Ab 21 Uhr geht's los. Damit zurück zur guten Nachricht und jetzt an alle Chefs gut zuhören. Laut einer Studie zahlt sich Personalabbau durch künstliche Intelligenz für Unternehmen gar nicht aus. Kurzfristig schafft das zwar finanziellen Spielraum, bringt allerdings keine Rendite. Was sich hingegen richtig auszahlt, gezielte Weiterbildung von Mitarbeitern.
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7: Gezielte Weiterbildung von Mitarbeitern.

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2: Und ich bin Christian Mederitsch. Hab einen schönen Nachmittag.

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0: 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Hier ist Krone Hits. Schönen Dienstag. 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
2: 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Danke, dass auch du dabei bist. 1:45 ist es, ich bin Matthias Daniel.
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2: Heute Nachmittag mal ein paar mehr Wolken im Westen und in den Alpen. Da ist sogar etwas Regen möglich. Nach Norden und Osten zu bleibt so sonnig. Kräftiger Wind heute. Morgen Mittwoch ein Mix aus Sonne und Wolken. Im Westen und Süden häufig Regen. Teilweise sogar gewittrig. Wieder trocken im Norden und im Osten Österreichs. Der Donnerstag hat es wechselhaft, Schauer und Gewitter über den Tag verteilt. Der Schwerpunkt des Regens in Tirol und Salzburg.
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2: 13:46 Uhr, der Krone-Hit Verkehrscheck, powered by ÖAMTC. Ein Unfall in Wien, Erzberger Lände, passiert bei der Rotundenbrücke. Der Stau reicht zurück bis zur Urania. Danke fürs Bescheid sagen. Außerdem Linz, Stau auf der Kremstalstraße bei der Kapuzinerstraße. Der Grund ist hier ein Unfall. Rechnen in beiden Richtungen mit 20 Minuten Zeitverlust. Und Salzburg 1 Richtung München in der Auffahrt Salzburg Nord. Die Ölspur ist gebunden. Der Stau löst sich auf. Volle Fahrt voraus.
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4: Hi, Christian Mederitsch hier und die fetzt mal ordentlich rein. Die neue Cat's Eye, Pinky Up aus den UK-Charts jetzt hier auf Krone-Hit.

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Längst eine der Sehenswürdigkeiten auf der Partyinsel Ibiza, David Guetta. Auch heute in der Kronit-Playlist mit Sia. Beautiful People, wir sind die meiste Musik. 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

0: Na, da hat aber jemand ein ganzes Lebensgefühl in 3 Minuten reingepackt. I'm yours, Jason Mraz auf Krone Hit. Fühlt sich an wie so ein Nachmittag auf der Picknickdecke. Ohne To-Dos, ohne Stress. Der Mraz hat das jahrelang schon live bei seinen Shows gesungen, als Zugabe bei den Konzerten, bevor er das dann überhaupt mal rausgebracht hat. Was dann passiert ist, war krass. 76 Wochen in den US-Charts. Das ist kein Hit mehr, das ist Dauerzustand. Einer der größten Banger der 2000er, ja? Ein Hit zum Loslassen. Ein Krone-Hit Greatest Hits. Gleich mehr. Im McDonald's dabei und, wow, Sommerhit. Nicky Jam mit Enrique Iglesias.
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4: Liebe Grüße, Albert. Der hört sicher gerade in Wien. Schön, dich kennenzulernen. Hab mich angeredet bei der Sushi-Wirtin gestern. Der Moderator von der Krone-Hit, der Matthias bist du, ja? Klingt schon anders als in Radio. Ja, in Radio klingst du sexy. Danke, I guess. 3:45 inzwischen.
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4: Im Westen, vor allem in den Alpen, mal ein paar mehr Wolken. Etwas Regen ist möglich. Wieder recht sonnig im Norden und Osten, der Nachmittag kräftiger Wind. Ein Mix aus Sonne und Wolken morgen Mittwoch. Häufig Regen für den Westen und auch in Kärnten und der Steiermark regnet es mal. Der Norden und Osten kommt wieder trocken durch. Wechselhafter Donnerstag, paar Grad frischer und Schauer über den ganzen Tag verteilt. Der Schwerpunkt des Regens in Tirol und Salzburg.
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4: 14.46 Uhr, Krone-Hit-Verkehrscheck, powered by ÖAMTC. In Wien staut's auf der Tangente. Richtung Kagran zwischen Gürtelausfahrt und Knotenprater. Richtung Südautobahn Stau zwischen Stadlau und Knotenprater. Die Unfallstelle auf der Erdbeergelände ist geräumt bei der Rotundenbrücke. Hier gibt's keine Probleme mehr. Und Linz auf der Kremstalstraße. Die Unfallstelle ist zwar geräumt bei der Kapuzinerstraße, der Stau aber löst sich jetzt nur sehr langsam auf. Was ist noch passiert? Was müssen wir wissen? Bei mir ist Kathi Strenner.
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5: Kärnten investiert Millionen in den Wohnbau. Besonders Sozialwohnungen profitieren davon. Mehr zu den guten Nachrichten gleich, zuerst zum Eurovision Song Contest. Beim Song Contest in Wien ist sogar das FBI dabei. Die US-Sicherheitsbehörde richtet extra eine Taskforce in New York ein. Die soll vor allem Cyberattacken abwehren. Zusätzlich sind natürlich täglich hunderte Polizisten und Polizistinnen in Wien im Einsatz. Auch Polizeihunde und Spezialkräfte sind dabei. Der FPÖ-Abgeordnete Harald Wilimski könnte seine Immunität verlieren. Dafür stimmt heute der EU-Rechtsausschuss. Wilimski ist ja der Chef der FPÖ-Delegation im EU-Parlament. Hintergrund der Sache ist, die FPÖ soll eine Sicherheitstüre für Wilimskis Privatwohnung bezahlt haben. Wilimski sieht darin nichts Verwerfliches, sagt er. In ganz Graz wird derzeit nach einem vermissten Mädchen gesucht. Die 16-Jährige ist vorgestern nicht von einer Wanderung zurückgekehrt. Am Abend hat die Jugendliche aber noch mit ihrer Mutter telefoniert. Seitdem fehlt von ihr jede Spur. Bei dem Rieseneinsatz waren gestern schon Polizei, Bergrettung, Hubschrauber und Suchhunde unterwegs. Heute soll das Umfeld der 16-Jährigen befragt werden. Alle weiteren Infos gibt's dann auf kronehit.at. Damit zurück nach Kärnten. Die Landesregierung investiert 33 Millionen Euro in den sozialen Wohnbau. Das ist auch bitter nötig, denn viele Sozialwohnungen sind schon Jahrzehnte alt. Sie werden jetzt renoviert oder gleich ganz neu gebaut. Danach sollen die Wohnungen etwa barrierefrei sein.
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3: 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Tada!

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2: Hi, Christian Mederitsch hier und die fetzt mal ordentlich rein, die neue Cat's Eye, Pinky Up, aus den UK-Charts jetzt hier auf Krone-Hit.

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1: Bereit fürs zweithärteste Musikquiz des Landes? Meld dich mal an. Probier's auf krone.at. Mein Kandidat heute hat den schönsten Vornamen der Welt. Matthias aus Mödling.
2: Hallo, servus.
1: Von Matthias zu Matthias. Was machst du bei diesem Frühsommer, den wir da gerade haben? Vor allem, wenn du frei hast.
2: Ja, draußen spazieren gehen, trainieren gehen.
1: Was trainierst du dann? Wo?
2: Im Fitnessstudio, ganz normal, ganz klassisch.
1: Ich gehe auch tatsächlich noch ins Gym, aber es werden weniger, wenn es so heiß ist. Dann kommen viele drauf, dass sie lieber draußen machen. Du nicht?
2: Nein, ich bin da doch sehr diszipliniert, was das angeht. Ja. Und ja, zieh das durch.
1: So wie unser Musikquiz heute. Denn ich habe einen Shazam. Das Handy hatte in 3,8 Sekunden heute die Lösung. Das heißt, ich werde also nur mehr diese ersten knapp 4 Sekunden vorspielen und bräuchte dann von dir Titel oder Interpret. Schau mal, ob du das Handy schlägst und die KI, okay?
2: Ja, passt.
1: Das war's schon. Und jetzt singt der Matthias im Kopf weiter.
2: Ja. Break My Stride?
1: Könnte sein, dass der Text vorkommt tatsächlich in dem Lied, aber es ist weder Titel noch Interpret. Das kann ich deshalb nicht gelten lassen.
2: Okay.
1: Aber schon nicht schlecht.
2: Schade.
1: Wirklich nah dran. Heiße Spur bist du da. Frag jetzt mal die Kronit-Community, dass da jemand abstaubt, okay?
2: Okay.
1: Wer weiß es? 07711 27711. Klingt durch für Ruhm und Ehre und unseren Schneller als Shazam-Button. Sagt dir das was? Was ist das für ein Hit? Nicht so leicht heute, ne? Nicht so verräterisch, finde ich. Der Anfang 07711 27711. Dann ans Handy und sag du mir, wer das hier ist. Oder wie der Titel vom Song ist. Schlagst du dein Handy? Die KI, bist du schneller als Shazam. Jetzt kurz anrufen und abstauben. Live. Klar, machen wir das live. 07711 27711. Wer singt da gleich weiter? Hm? Wer ist das im Original? 07711 27711. Noch warte ich hier. Zu schwierig heute? Was mache ich da mit meinem Button? Selber tragen. 07711 27711. Na, dann geben wir euch noch ein bisschen Zeit. Probieren wir es mal. Und Lösung kommt hoffentlich gleich.

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1: 0771 11 2 77 11. Matthias hier, hallo.
2: Ja, hallo, hier spricht. Ich habe gerade von eurem Gewinnspiel oder diesem Schneller als Shazam gehört.
1: Ja, genau. Was denkst du?
2: Und ich würde sagen, es ist Pride von Felix Jähn.
1: Na klar ist das Felix Jähn mit Pride. Das hat aber heute lang gedauert.
2: Ja.
1: Gut, dass wir dich haben und du es gelöst hast als einzige in Österreich. Da waren aber alle ganz schlecht heute. Nur du nicht. Glückwunsch.
2: Ja, Wahnsinn. Dankeschön.

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6: Was eine Aufregung. Matthias Daniel hier. Das ist der Dienstagnachmittag. 5.5. inzwischen. Es ist 3:15.
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6: Eine klare Nacht wird das schon wieder in den meisten Regionen. Nur im Westen vereinzelt noch Schauer drin. Die Tiefstwerte zwischen 8 und 16 Grad. Morgen Mittwoch ein Mix aus Sonne und Wolken, wieder bis zu 28 Grad. Häufig Regen mal im Westen und im Süden. Nach Norden und Osten zu wieder staubig und trocken. Donnerstag wechselhaft. Paar Grad frischer für alle, Schauer für fast alle, im ganzen Tag verteilt. Aber der meiste Regen kommt für Tirol und Salzburg.
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6: 15.47 Uhr, der Kronit Verkehrscheck, powered by ÖAMTC. Tangente in Wien, A23, Richtung Kagran, staut zwischen Laberg-Tunnel und Knotenprater. Richtung Südautobahn, Stau zwischen Stadtlau und Knotenprater. Linz A7, wie immer Stau Richtung Westautobahn, heute zwischen Hafenstraße und Knoten Linz. Und auch aus Linz raus auf der B3 heute Stau wegen der Baustelle, stadtauswärts zwischen Föst und Steyrek. Volle Fahrt voraus.
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1: 29 Grad aktuell in Tulln. Damit haben wir die 30 fast erreicht heute. In vielen Regionen ist das eine klare Nacht, nur im Westen sind vereinzelt Schauer möglich. Teilweise wirkt es sehr, sehr mild diese Nacht, also ich habe auch schon geschwitzt gestern im Bett. Morgen Mittwoch, Mix aus Sonne und Wolken, wieder teilweise bis zu 28 Grad. Im Westen und Süden aber häufiger Regen, teilweise gewittrig. Im Norden und Osten ist es staubig und trocken. Donnerstag für alle ein paar Schauer dabei. Es ist wechselhaft, ein paar Grad frischer.
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1: 16:22 Uhr, Blick auf die Straßen. Kärnten A2 bei Klagenfurt, der Ehrenthalerbergtunnel ist gesperrt Richtung Villach. Der Grund ist ein Unfall. Ausweichen geht durch das Stadtgebiet. Linz A7 Richtung Westautobahn, Stau zwischen Hafenstraße und Knoten Linz. Auch auf der B3 staut es stadtauswärts zwischen Föst und Stareck. Und Umfahrung Traun, auch heute wieder Stau bei Heid. Tangente Wien Richtung Kagran, Stau zwischen Labergtunnel und Knoten Prater. Richtung Südautobahn staut es zwischen Stadtlau und Knoten Prater. Volle Fahrt voraus!
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1: 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Ja, sing uns deinen Lieblings-Song-Contest-Hit aller Zeiten. Es muss kein Sieger sein, irgendwas reicht. Sprachaufnahme auf Krone.at hochladen. Muss aber vom Song-Contest sein. Geht eben um den Fernseher. Das hier, das ist die Christine, sie ist unsere erste Finalistin.

kann man sich nicht kaufen. Christine stellt sich dem Voting und damit euch. Wer kriegt deine 12 Points? Abstimmung folgt jetzt demnächst, aber noch kannst du dich selbst anmelden mit deiner Gesangsanlage auf kronehit.at.

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2: Das ist jetzt auch nicht so der aufregendste Dienstag aller Zeiten in Österreich, oder? Darf man das sagen? So ein bisschen, weiß nicht. Also wenn du einen stressigen Tag hast, okay, aber ich glaube viele, so ein bisschen so, ein bisschen Zacher heute. 4:45 inzwischen geworden, 5.5. Ich bin Matthias Daniel.
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2: Sommerlich heiß noch in weiten Teilen. Das wird auch in vielen Regionen eine klare Nacht. Nur von Westen her vereinzelt ein paar Schauer möglich. 8 bis 16 Grad dabei als Tiefstwerte. Auch morgen ein Sonne-Wolken-Mix. Regen nur für den Westen. Oder auch für Teile Kärntens und in der Steiermark. Norden und Osten Österreichs wieder meist trocken. Donnerstag wechselhaft und für alle ein paar Schauer dabei. Es wird ein paar Grad frischer.
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2: Der Kronit Verkehrscheck powered bei ÖAMTC. Kärnten A2 Richtung Villach bei Klagenfurt. Der Ehrenthalerberg-Tunnel ist jetzt wieder frei. Der Stau löst sich auf. Linz A7 Richtung Westautobahn Stau zwischen Hafenstraße und Knoten Linz. Auch auf der Umfahrung Traun bei Haid immer wieder Staus. B145 in beiden Richtungen bei Regau wird eine Ölspur gebunden, 20 Minuten länger. B3 aus Linz raus, stadtauswärts Stau zwischen Vöst und Steyreck wegen der Baustelle. Und in Wien staut's auf der Tangente Richtung Kagran zwischen Lahrbergtunnel und Knoten Prater. Richtung Südautobahn Stau zwischen Stadtlau und Knoten Prater. Was gibt's denn Neues? Kathi Strirnadl hat die Infos.
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5: Ein 21 Jahre altes Verbrechen in Tirol könnte nun doch bald gelöst werden. Jetzt gibt es nämlich eine Anklage. Mehr dazu gleich, zuerst zur Kritik am Bildungsministerium. Behindertenorganisationen kritisieren die Reformpläne für mehr Inklusion in Schulen scharf. Es herrscht demnach ein Versorgungsnotstand. Schon jetzt fehlen 4000 Stellen an den Pflichtschulen. Die Organisationen fordern eine sofortige Notfinanzierung und eine Personaloffensive. Laut Bildungsministerium arbeitet man gerade an einer konstruktiven Lösung. Nach der Amokfahrt in Leipzig ist niemand mehr in Lebensgefahr. Zwei Menschen wurden ja dabei gestern getötet, zwei weitere schwer verletzt. Der Amokfahrer hat sich widerstandslos festnehmen lassen. Die Polizei geht nicht von einem politischen oder religiösen Motiv aus. Jetzt weiß man mehr zu den Hunter-Virus-Fällen auf einem Kreuzfahrtschiff. Sie wurden von Mensch zu Mensch übertragen. Das ist neu. Normalerweise wird das Virus durch Kot von Nagetieren übertragen. Auslöser dürfte ein niederländisches Ehepaar gewesen sein. Sie sollen sich in Argentinien angesteckt haben. Das Paar ist mittlerweile leider verstorben, genauso wie ein Deutscher. Vier weitere Gäste sind außerdem erkrankt. Laut Außenministerium sind keine Österreicher betroffen. Damit zurück nach Tirol. Ein Kriminalfall aus dem Jahr 2005 könnte nun endlich geklärt werden. Und zwar mit Hilfe einer neuen DNA-Analyse. Damals wurde eine 19-jährige Studentin erstochen. Jetzt, 21 Jahre danach, wird ein 42-jähriger Österreicher angeklagt. Seine DNA wurde nämlich auf einer Zigarette am Tatort gefunden. Dieses dunkle Kapitel könnte also doch bald geschlossen werden.
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1: Die tägliche Chartshow für den Kickstart in den Feierabend. Das hier sind die meistgewünschten Hits des Tages, also eure persönlichen Charts. Um die Euphorie eines Neubeginns geht's in der neuen Michael Schulte. Gut, ich persönlich spüre um 5 Uhr früh jetzt nicht die große Euphorie, aber genauso heißt die neue Schulte, nämlich 5 Uhr früh, 5 a.m.

Und dann ist es auf einmal still. Nach so einem energiegeladenen Festivalsommer, wenn dann Loi zurück in die Stille ihrer Wohnung kommt. Und über dieses Gefühl, teilweise auch von Einsamkeit, singt sie. Platz 1 in den Krone Hit Most Haunted, Loi, Red Eyes.

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3: Unglaublich warm für einen 5. Mai, 29 Grad jetzt in Krems. Das ist in vielen Regionen wieder eine klare, windige Nacht. Im Westen sind vereinzelt Schauer möglich. Ja, viel Regen kommt jetzt nicht gerade morgen Mittwoch, zumindest mal im Westen und Süden ein bisschen nass, nach Norden zu und wieder im Osten trocken. Es ist so ein Mix aus Sonnen und Wolken, morgen bleibt noch warm. Donnerstag ein paar Grad frischer Schauer über den Tag verteilt, das geht diesmal eigentlich alle an. Der Schwerpunkt des Regens aber in Tirol und Salzburg.
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3: Das ist der Kronit-Verkehrscheck, powered by ÖAMTC, Tangente in Wien. A23 Richtung Kagranstauz zwischen Lahrbergtunnel und Knotenprater. Richtung Südautobahn Stau zwischen Stadlau und Knotenprater. In Graz Stauz auf der Münzgrabenstraße. Es ist gesperrt bei der Fröhlichgasse. Feuerwehr ist im Einsatz. Gibt Stau im ganzen Umkreis. Besser großräumig ausweichen. A7 in Linz Richtung Westautobahn, Überlastung zwischen Hafenstraße und Knoten Linz. Außerdem Staus auf der B3 stadtauswärts zwischen Föst und Steyreck. Auf der Umfahrung Traun immer wieder Stau bei Heid. Und B145 in beiden Richtungen, eine Ölspur wird gebunden bei Regau. Das bedeutet aktuell 20 Minuten mehr. Volle Fahrt voraus.
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2: 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Denn er ist schon confirmed fürs Line-Up. Hier ist Ügel.

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4: Wir starten in den Dienstagabend mit der Meistmusik. Volle Hits zur vollen Stunde. Deswegen jetzt schon ein Update zu Wetter und Verkehr. Um 17.45 Uhr. Sandra Spick im Studio. Salü.
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4: Ist das angenehm draußen? Also Jacke, Fehlanzeige braucht man noch nicht. 26 Grad in Wien, 26 in Linz und 23 in Salzburg, in Vorarlberg und auch in Tirol. Genauso wie in Kärnten ist es ein bisschen frischer. 17 Grad in Klagenfurt zum Beispiel. Morgen wird es ein bisschen wechselhafter. Zwischen Vorarlberg, Salzburg und Kärnten kann es auch immer wieder gewittern. Da wird es ein bisschen frischer. Ansonsten, vor allem in Oberösterreich, Niederösterreich und Wien, gehen sich nochmal bis zu 28 Grad aus.
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4: Der Krone-Hit Verkehrscheck powered bei ÖAMTC. Los geht's in Niederösterreich auf der A2 Richtung Graz bei Baden. Stau wegen Überlastung 15 Minuten plus. Wiener 23 Richtung Kagran. Stau zwischen dem Knoten Inzersdorf und dem Knoten Prater. Stau auf der A4 Stadt einwärts ab Schwechat. A23 Richtung Südautobahn. Stau zwischen Stadt Lau und dem Knoten Prater. Innerstädte Staus auf der Brigitte-Nauer-Lände, am Franz-Josefs-Kay, der Grünberg- und Altmannsdorfer Straße stadtauswärts, dem Währinger Gürtel bei der Nussdorfer Straße und abschnittsweise am Wiedner Landstraße und Margaretengürtel. Steiermark in Graz, Münz, Grabenstraße bei der Fröhlichgasse. Hier ist die Sperre aufgehoben, das Feuer konnte gelöscht werden. Die Staus lösen sich auf. Oberösterreicher 7 Richtung Westautobahn. Stau zwischen der Hafenstraße und dem Knoten Linz. Stau vor dem Römerbergtunnel Richtung Lände, vor dem Mona-Lisa-Tunnel stadtauswärts und auf der Umfahrung Traun bei Haid. B145 in beiden Richtungen bei Regau. Hier wird eine Ölspur gebunden, 20 Minuten plus. Außerdem ist die A1 Auffahrt daher gesperrt. Ausweichen geht aber über Lahrkirchen. Und B3 Donaustraße stadtauswärts. Stau zwischen der Föst und Steyreck vor einer Baustelle, 20 Minuten plus. Ich wünsche gute Nerven und eine sichere Fahrt mit den News von Kathi Strohnadel.
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6: Gute Nachrichten für alle, die gerne Sterne schauen. Die Urania Sternwarte in Wien bekommt ein neues Teleskop. Was das kann, gleich zuerst ein Blick in den Iran. Die Waffenruhe zwischen dem Iran und den USA gerät in Gefahr. Denn in der Straße von Hormuz hat der Iran US-Streitkräfte attackiert. Die wollten gerade Schiffe aus der Meerenge leiten. Trotzdem gilt die Waffenruhe immer noch. Das sagt heute US-Verteidigungsminister Pete Hegseth. Der jetzige Militäreinsatz sei nur vorübergehend. Die Landwirtschaft schlägt Alarm. Es wird heuer weniger Wintergetreide, Mais und Soja geben. Schuld ist die extreme Trockenheit in Österreich. Die Pflanzen wachsen daher kaum. Es braucht jetzt ordentlich Regen. Der scheint aber weit entfernt. Beim Eurovision Song Contest in Wien ist sogar das FBI dabei. Die US-Sicherheitsbehörde richtet extra eine Taskforce in New York ein. Die soll vor allem Cyberattacken abwehren. Zusätzlich sind natürlich täglich hunderte Polizisten und Polizistinnen in Wien im Einsatz. Damit zurück zum Sterneschauen. Bei der Urania-Warte in Wien sieht man bald schon viel mehr Sterne. Heute wurde das 46 Jahre alte Teleskop aus der Kuppel gehoben und zwar mit einem speziellen Kran. Im Herbst soll stattdessen ein modernes Spiegelteleskop installiert werden. Ab November kann man dann auch dunklere Objekte beobachten, zum Beispiel Details von den Jupitermonden oder Saturnringen.
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0: Das ist die meiste Musik auf KRONE HIT für den Dienstagabend. Und das nenne ich mal Showstopper, die Outfits auf der Met Gala. Kostümkunst als Motto lässt ja viel Platz für alles Mögliche. Bad Bunny verwandelt sich in einen Opa, Heidi Klum kommt als Statue und Sarah Paulson, die kann ihren Blick nicht vom Geld abwenden. Was ich meine, schau sie an auf KRONE.at, da alle crazy Fotos.
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0: Na, was ist das denn für ein Sturm im Osten? Aber immer noch 24 Grad in Wien, 26 in Linz, aber nur 19 in Innsbruck. Und gerade im Westen ist auch die Gegend, wo es immer wieder kurz regnen kann, auch jetzt noch am Abend. Und so geht es auch morgen dort weiter. Da ist das ein oder andere Gewitter mit dabei. Die meiste Sonne gibt es zwischen Salzburg, Oberösterreich und Wien morgen mit bis zu 28 Grad. Ja, am Donnerstag nochmal ganz ähnlich, es wird ein bisschen frischer.
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0: Der KRONE-Hit-Verkehrscheck powered bei ÖAMTC. Wiener 23 Richtung Kagran, Stau zwischen der Hansonkurve und dem Knoten Prater, Stau auf der A4 stadteinwärts ab Schwechat. A23 Richtung Südautobahn, Stau zwischen Stadtlau und dem Knoten Prater. Innerstädte staut auf der Brigitte-Nauer-Lände am Franz-Josefs-Quay, der Grünberg- und Altmannsdorfer Straße stadtauswärts, dem Währinger-Gürtel bei der Nussdorfer Straße und abschnittsweise am Wiedner Landstraße und Margaretengürtel. Oberösterreich A7 Richtung Westautobahn, Stau zwischen der Wiener Straße und dem Knoten Linz, Stau vor dem Römerberg-Tunnel Richtung Lände, vor dem Mona-Lisa-Tunnel stadtauswärts und auf der Umfahrung Traun bei Heid. Bären 145 in beiden Richtungen bei Regau ist die A1 Auffahrt wieder frei, die Arbeiten sind vorbei. Und B3 Donaustraße stadtauswärts, Stau zwischen der Föste und Steyreck vor einer Baustelle, 20 Minuten plus. Das war's, gute und sichere Fahrt wünsche ich.
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1: 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Rein in den Dienstagabend mit der meisten Musik hier auf Krone Hits. Ganze 10 Hits am Stück sind jetzt schon wieder am Start nach deinem Update um 18.45 Uhr von mir, Sandra Spick. Salü.
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1: Jetzt ist dann noch überall ein bisschen was da von der Restsonne mit angenehmen 22 Grad noch in Eisenstadt, 26 sogar in Linz und 16 sind es in Bregenz. Da war es ja auch immer wieder nass heute, also ein bisschen kühler dort. Auch morgen im Westen wechselhaft bis zu 21 Grad geht sich da aus. Zwischen Vorarlberg und Kärnten, zwischen Salzburg und Wien sind bis zu 28 Grad drin, da auch mehr Sonnenschein.
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1: Wisst ihr, was ist noch los auf den Straßen? Das ist der Corona-Hit-Verkehrscheck, powered by ÖAMTC, Wiener 23 Richtung Kagran. Stau zwischen der Hanson-Kurve und dem Knoten Prater. Stau auch noch auf der A4 stadteinwärts ab Simmering. Innerstedt staut auf der Brigitte-Nauerlände am Franz-Josefs-Quai, der Grünberg- und Altmannsdorfer Straße stadtauswärts, dem Währinger Gürtel bei der Nussdorfer Straße und abschnittsweise am Wiedner, Landstraße und Margaretengürtel. Ansonsten läuft's. Gute und vor allem sichere Fahrt wünsche ich.
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3: Mission Impossible in Wien? Sogar das FBI kommt zum ESC. Hat Cosmo vielleicht was angestellt? Ich bin der Flo vom Social-Media-Team mit dem Faktencheck. Ja, das FBI ist involviert, aber anders als viele denken. Die US-Behörde, die hat da eine eigene Taskforce eingerichtet, die die österreichischen Behörden unterstützt, vor allem im Bereich Cybersicherheit. Es geht da also um Zusammenarbeit im Hintergrund, nicht um einen Einsatz vor Ort auf Wiens Straßen. Cosmo ist unschuldig. Ja, der Großeinsatz selbst, der wird von der Wiener Polizei getragen. Mehrere hundert Beamte sind täglich im Einsatz. Dazu kommen umfangreiche Sicherheitsmaßnahmen rund um die Veranstaltungsorte. Auch tausende Personen im Umfeld des ESC wurden bereits überprüft. Die Terrorwarnstufe, die bleibt unverändert hoch. Es gibt eine latente Gefahr, aber keine konkreten Hinweise auf einen Anschlag. Genau deshalb wird das Sicherheitskonzept so massiv hochgefahren. FBI ja, aber nicht als Einsatztruppe in Wien. 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

0: David Guetta mit Teddy Swims und Tones and I, Gone, Gone, Gone. Was für eine Combo und der krönende Abschluss von 10 Hits am Stück. So viel von der meisten Musik gibt's nur hier auf Krone Hit. Schön, dass du da bist. 19.23 Uhr.
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0: Ganz schön stürmisch ist es da jetzt im Osten und immer wieder schieben sich Wolken vor die Restsonne. In Bregenz war es auch heute nass. 15 Grad hat es dort in Klagenfurt, 17 im Osten. Viel milder bei Sonne in St. Pölten und 25 Grad. Genauso wie in Wien, da hat es 23 Grad noch trotz Wind. Ja, und morgen wird es wechselhaft. Sonne, Wolken und Gewitter, vor allem im Raum Vorarlberg und Tirol. Im Süden gehen sich auch noch bis zu 21 Grad aus, zwischen Salzburg und Wien, aber nochmal sehr heiß mit bis zu 28.
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0: Der Krone-Hit-Verkehrscheck powered by ÖAMTC. Und das war's auch schon wieder. So gefällt mir das für den Dienstagabend. Alles frei auf den Straßen. Gute und sichere Fahrt.
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3: Hi, hier ist Christian Mederic und hier kommt dein Update. Von der 4 auf die 5 geht's für Alex Warren.
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3: 4 Plätze gut gemacht. Ever Langley, Platz 4. Unverändert Platz 3 für Bruno Mars. Auch diesmal wieder Platz 2 für Olivia Dean. Diese wie letzte Woche auf der 1 der US-Charts, das ist Ever Lengley.
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2: Fleißig an alle da in der Nachtschicht. Die meiste Musik begleitet dich durch den Dienstagabend. Updates von Wetter und Verkehr gibt es jetzt um 19.45 Uhr von mir, Sandra Spick. Salut.
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2: Sonne und Wolken im Mix. So schaut es jetzt aus. In Oberösterreich zieht vielleicht jetzt auch noch die ein oder andere Gewitterwolke ins Land. Kann es auch immer wieder kurz nass sein. Im Westen war es ja heute den ganzen Tag schon etwas nasser und auch frischer bei aktuell nur 15 Grad in Bregenz. In Linz sind es noch 25 und 21 in Eisenstadt. Morgen geht es genauso wechselhaft weiter, vor allem in Vorarlberg und Tirol bleibt es bei Gewittern und auch mehr Wolken. Ein bisschen frischer da, zwischen Oberösterreich und Wien, aber nochmal super sommerlich, bis zu 28 Grad.
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2: Der Krone-Hit Verkehrscheck powered by ÖAMTC. Eine Meldung habe ich für Wien. Auf der Zweierlinie ist ein Unfall passiert, daher Sperre bei der Josef-Stetter-Straße. Ausweichen geht aber über den Ring. Das war's. Gute und sichere Fahrt durch den Dienstagabend. Hier sind die News von Kathi Strinnadl.
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5: Entwarnung in Graz. Die vermisste 16-Jährige wurde heute unverletzt gefunden. Sie ist am Sonntag nach einer Wanderung spurlos verschwunden. Was genau passiert ist, ist noch unbekannt. Eine riesige Suchaktion samt Bergrettung und Polizeihunden war jedenfalls offensichtlich erfolgreich. Jetzt wird rund um den Auer Hagelflug auch gegen einen Beamten und zwei Kurierjournalisten ermittelt. Der Beamte soll den beiden Journalisten sensible Daten übermittelt haben. Bei dem Hagelflug handelt es sich ja um eine Auermaschine, die im Juni 2024 bei einem Sturm schwer beschädigt wurde. Verletzt wurde glücklicherweise aber niemand. Der Iran und die USA drohen einander wieder heftig. Auslöser ist ein US-Militäreinsatz in der Straße von Hormuz. Der Iran warnt, dass seine Armee mit den Angriffen noch nicht einmal begonnen habe. Die USA hingegen drohen mit ihrer Feuerkraft. Kurz zuvor hat US-Verteidigungsminister Pete Hegseth aber noch gesagt, die Waffenruhe gilt weiterhin. Der Amokfahrer von Leipzig muss in die Psychiatrie. Das hat heute ein Richter angeordnet. Es gebe Gründe für eine verminderte Schuldfähigkeit. Der 33-jährige Deutsche ist gestern mit einem Auto in eine Menschenmenge gerast. Zwei Personen wurden dabei getötet, sechs weitere verletzt. Mittlerweile sind alle Verletzten außer Lebensgefahr. Für alle Fußballfans gibt es heute Abend einen Pflichttermin. In der UEFA Champions League steht das Rückspiel zwischen Arsenal und Atletico Madrid an. Wer heute gewinnt, zieht ins große Finale ein. Los geht's um 21 Uhr.
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0: das ist Krone Hit. Schön, dass du den Dienstagabend mit der meisten Musik verbringst. Und schön, dass du dran bleibst. Um 22 Uhr gibt es nämlich wieder Total Versext, der Krone Hit Sex Guide mit mir. Und da machen wir heute eine offene Fragenshow. Das heißt, du kannst deine Fragen zum Thema Sex, Liebe und Beziehung loswerden, was auch immer da schon länger vielleicht bei dir im Kopf herumgeistert oder sich vielleicht erst vor kurzem ergeben hat. 0771 11 277 11. Wir freuen uns auf deine Frage.
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0: Dunkel wird's, aber die Temperaturen, die sind noch ganz okay bei 20 Grad in Wien und 19 in Eisenstadt, 17 sind's in Salzburg und 17 auch in Innsbruck. Immer wieder kann's da regnen in Oberösterreich, aber auch in Richtung Vorarlberg zieht jetzt da noch eine Regenwolke ins Land hinein. Morgen geht's auch dort wechselhaft weiter in Vorarlberg und Tirol. Immer wieder Gewitter zwischen Salzburg und Wien, aber bis zu 28 Grad und viel Sonnenschein. Auch im Raum Kärnten und der Steiermark ein bisschen frischer als im Osten.
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0: Der Krone-Hit Verkehrscheck 20.25 Uhr, Salzburger 10 Richtung Salzburg bei Pfarrwerfen. Hier ist eine Nachtbaustelle im Gang. Auf der Ausweichstrecke über die BR159 bei Pasloeck ist es aber mühsam. Da ist eine Baustellenampel auf sehr lange eingestellt. Also da hast du ein bisschen eine längere Wartezeit vor dieser Baustelle. Ansonsten läuft's. Ich wünsche eine gute und vor allem sichere Fahrt.
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0: Das ist die Dienstagnacht und wir verbringen die gemeinsam mit weniger schlechten Nachrichten und mehr von der Meistmusik. Es ist ganz genau 20.45 Uhr. Ich bin im Studio, Sandra Spick, salü.
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0: Immer wieder dickere Wolken da im Westen, aber auch in Oberösterreich. Und da kann jetzt auch der ein oder andere Regenschauer rauskommen in Ried. In Scherding ist es gerade schon ein bisschen nass bei 15 Grad. In Wien hat es noch 20 und 17 in Graz. Und ja, morgen bleibt es noch etwas unterkühlter. Zwischen Vorarlberg und Kärnten mit bis zu 21 Grad, nur unter Anführungsstrichen. Ja, da auch immer wieder nass, vor allem in Vorarlberg und Tirol, zwischen Salzburg und Wien. Nochmal herrliche 28 mit viel Sonnenschein.
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0: Der Krone-Hit Verkehrscheck und da gibt's eine Meldung für Oberösterreicher 1 Richtung Salzburg bei Traun. Hier wird gearbeitet. Es ist nur eine Spur frei, da dauert's immer wieder kurz länger. Und Salzburger 10 Richtung Salzburg bei Pfarrwerfen. Sperre wegen Nachtarbeiten auf der Ausweichstrecke auf der BR159. Dauert's länger bei Passloeck, da ist eine Ampel sehr lange auf Rot geschalten. Ansonsten läuft's, gute und vor allem sichere Fahrt wünsche ich.
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Das ist die meiste Musik auf Krone Hits. Das ist die Dienstagnacht, 21.30 Uhr in einer halben Stunde. Starten wir hier mit Total versext, der Krone Hit Sex Guide. Und mach dich bereit, heute die Chance, deine Frage zum Thema Sex, Liebe und Beziehung loszuwerden. Gern auch anonym. Gemeinsam mit Psychotherapeutin Dr. Monika Vogrolli geben wir unser Bestes da, die Frage zu beantworten. Was auch immer da dich vielleicht schon länger betrifft, belastet, beschäftigt, was vielleicht seit neuestem irgendwie sich in deinem Leben tut, melde dich und frag uns gerne alles, was dir zum Thema Liebe und Beziehung einfällt. Gerne auch auf Instagram. Sandra Spick, mir einfach da eine Nachricht da lassen.

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1: Los geht's, punktgenau 22 Uhr. Endlich wieder Zeit für die Show zum Thema Sex, Liebe und Beziehung. Letzte Woche war ich ja leider ein bisschen verkühlt, deswegen musste die Show ausfallen. Aber wir holen es diese Woche nach, das Special zu deinen Fragen zum Thema Sex, Liebe, Beziehung. Was brennt dir da auf der Zunge? Was beschäftigt dich schon länger? Was ist vielleicht erst vor kurzem passiert? Ist es was in deiner Beziehung? Ist es was, was du vielleicht bei einem Abenteuer erlebt hast oder wo du irgendwas gesehen hast und du denkst, boah, das interessiert mich irgendwie, ist das normal? 07711, 27711, die Nummer hierher. Trau dich, stell deine Frage sehr gerne auch anonym, gerne auch auf meinem Instagram, da ist meine Story online und du kannst da deine Frage reintippen. Psychotherapeutin Dr. Monika Vogrolli und ich beantworten sie heute in den nächsten 2 Stunden. Freue mich, dass du dabei bist.
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1: Das bin ich. Ich freue mich, dass du auch diese Woche am Start bist. In dieser Show geht es um Sex, um Liebe, Beziehung seit vielen, vielen Jahren. Und als Special gebe ich euch immer wieder die Möglichkeit, eure Fragen zu stellen. Was euch beschäftigt zum Thema Sex, Liebe, eure Beziehung, fetische Vorlieben, wo vielleicht ein Fragezeichen da ist, was schon länger akut ist, was vielleicht jetzt erst seit neuem dazugekommen ist, nutzt die Chance und stell deine Frage an mich und an Psychotherapeutin Dr. Monika Boccoli bei mir. Hallo.
2: Hallo, grüß dich.
1: 07711 ist die Nummer hier zu uns und ich habe da jetzt die Clara. Was ist los?
3: Ich habe immer wieder den gleichen Traum. Und zwar von meinem Traummann. Also es fühlt sich so an, als wäre das mein absoluter Traummann. Ich fühle mich extrem wohl bei ihm. Er sagt liebe Sachen und es ist immer derselbe Typ. Und das kommt jetzt jede Nacht, manchmal jede zweite Nacht. Es ist auch gar kein sexueller Traum. Und wir haben einfach übrige Zeit miteinander, liegen uns in den Armen und irgendwann läutet der Wecker oder irgendwas anderes. Aber ich habe eigentlich einen Freund und ich bin jetzt ein bisschen verunsichert, was das zu bedeuten haben könnte. Ob das irgendetwas mit meiner Beziehung zu tun hat, vielleicht fehlt mir ja was oder und ich weiß es nicht, sowas.
1: Ich liebe die Traumdeutung, Monika, wo wir wieder mal bei Sigmund Freud wären, den du ja auch gerne zitierst. Also gut, die Clara hat einen, klingt ja für mich jetzt hier nicht nach einem Albtraum, sondern eigentlich schöne Nächte. Das Problem ist nur, sie träumt nicht von ihrem eigenen Freund, sondern von diesem unbekannten Traummann, der anscheinend das ein oder andere anders macht oder intensiver macht als ihr aktueller Partner. Und jetzt ist natürlich die Frage irgendwie nahe, fehlt einem was oder was hat das mit der eigenen Beziehung eigentlich zu tun? Ist es vielleicht schon Fremdgehen, wenn man von einem anderen Mann träumt? Monika, was sagst du?
2: Ja, also da kann man ganz viel arbeiten mit Träumen, weil ja laut Sigmund Freud, den du schon benannt hast, der Traum der Königsweg zum Unbewussten ist. Also das heißt, alles, was bei uns so im Keller des Bewusstseins ist, was wir gar nicht so genau über uns selber wissen, was wir nicht greifen können, die geheimen Wünsche, all das kommt im Traum auf, aber sehr oft verschlüsselt. Deswegen, wenn man jetzt von einem Mann im Traum träumt oder einem Mann begegnet, dann muss das nicht wirklich ein Mann sein, den man sich real wünscht, sondern dann kann das eben auch so eine verschlüsselte Botschaft sein. Also zuerst einmal Entwarnung, ich weiß gar nicht, wie ich anfangen soll, Sandra. Entwarnung, Entwarnung, Entwarnung, kein Hinweis auf Untreue und auch kein, ich sehe da in diesem Traum überhaupt keinen Hinweis auf den Falschen, also dass jetzt die Clara mit dem Falschen zusammen ist und da gibt es irgendwo da draußen den Richtigen und der erscheint ihr im Traum. Nein, Träume verdichten oft einfach unerfüllte innere Anteile. Man träumt in Wirklichkeit immer von dem, was in einem selber verschlüsselt, verdrängt, im Keller eben ist, wo man nie hinschaut. Das sind Bedürfnisse, Sehnsüchte und eben immer verschlüsselte Wünsche. Ja? Und der Traummann ist dann so gesehen, weiß nicht, wie du das siehst, Sandra, aber ich würde das eher so deuten, dass er weniger eine reale Person ist, als so ein inneres Wunschbild und Idealbild, das halt Geborgenheit gibt, bei dem man sich fallen lassen kann, das halt so bedingungslos da ist. Und es könnte für was stehen, was die Clara vermisst oder sich stärker wünscht. Vielleicht ist das Leichtigkeit, vielleicht ist das Leidenschaft, vielleicht ist das mehr gesehen werden. Und das sie aber nicht anspricht. Also es könnte so die verschlüsselte Botschaft in einem Traum sein, sprich mal mit deinem Partner, sag, was du willst, aber sprich zuallererst mit dir selber. Gesteh dir erstmal selber ein, jetzt an die Clara die Botschaft und an alle, die sich da identifizieren können, was willst du überhaupt? Ja? Und dann kommt es nicht mehr im Traum auf als irgendein unbekannter Mann, Seelenverwandter.
1: Kann das aber nicht auch als Sinnbild stehen für etwas? Weil oft ist es ja so, dass man von etwas träumt, aber eigentlich träumt man ja über was anderes. Weißt du, also dass es gar nicht um einen Traummann geht, sondern vielleicht ist es generell irgendwas, das sich in ihrem Leben wünscht und dieser Traummann symbolisiert das nur.
2: Ja, das habe ich gemeint. Es geht nicht um einen konkreten Mann. Es geht überhaupt nicht darum. Ich würde es genau wie du jetzt gesagt hast, überhaupt nicht so sehen. Sie braucht einen anderen Mann und der Mann, den sie hat, der Partner ist nicht genug oder sie wünscht sich insgeheim einen anderen. Es ist schon emotionales Fremdgehen. Es ist Verrat moralischer. Nein, überhaupt nicht. Sondern der Traum ist kein Fremdgehen. Es geht auch nicht um einen realen anderen Mann oder Partner, sondern es geht eher um den Hinweis darauf, dass da irgendwas emotional vielleicht zu kurz kommt. Und da sollte man näher hinschauen.
1: Oder auch vielleicht im beruflichen oder im familiären Umfeld. Das finde ich, kann ja für so vieles
2: Genau,
1: auch stehen.
2: genau.
1: Ja.
2: Ja, Emotion ist ja auch, es kann ja sein, dass man unglücklich im Beruf ist, ja. Und ich meine, wir haben ja auch positive Gefühle, wenn wir nette Kolleginnen haben und uns gern mit denen treffen. Vielleicht fühlt man sich da auch nicht gesehen, vielleicht fühlt man sich da irgendwie ausgegrenzt oder halt fehlt da auch dieses Feingefühl oder einfach dieses Wohlgefühl, das wir alle gern haben, wenn wir in der Arbeit sind.
1: Danke, Dr. Monika.

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1: Mit mir, Sandra Spick, und heute deiner Chance, eine Sexfrage zu stellen oder auch eine Frage zum Thema Beziehung. Einen Traum haben wir jetzt gerade gedeutet. Du siehst, es kann alles sein, was mit dem Thema Liebe zu tun hat, unter der 07711 27711, oder du nutzt die Chance und schreibst mir auch auf Instagram, Sandra Spick. Gerne natürlich auch deine anonyme Frage. An meiner Seite ist meine langjährige Expertin und Autorin von Die Beziehungsformel, Dr. Monika Bukrolli.
2: Hallo.
1: Unsere nächste Frage kommt online rein, und zwar möchte ein Mann anonym bleiben. Er möchte etwas zum Thema Halskrausenfetisch wissen. Ihn reizt dabei besonders die Ästhetik und das Gefühl der Fixierung durch die Halskrause. Ist das etwas, das häufiger vorkommt, als man denkt, möchte er wissen. Also ich finde es irgendwie interessant, weil wenn ich an eine Halskrause denke, denke ich so ein bisschen an Tudor, also so 1492 in England, oder auch Queen Elizabeth, die irgendwie so eine riesige Krause um den Hals hat. Was wäre denn eine Halskrause heutzutage eigentlich?
2: Ich arbeite ja in meiner Praxis auch für Sexualtherapie mit einem Orthopädiefacharzt zusammen, der auch Tipps gibt, was man zum Beispiel nach Bandscheiben-OPs an Sexstellungen am besten einnehmen sollte. Und da assoziiere ich eben mit Halskrause dieses Ding, dass man, wenn man irgendwie mit der Wirbelsäule oder auch Gehirnerschütterung hat, was man sich da anlegen muss. Sorry, aber das ist meine erste Assoziation. Also nichts Schönes, sondern was Medizinisches. Aber da wird ja auch sozusagen der Kopf, der Hals, die Halswirbelsäule in einer bestimmten Stellung gehalten. Es ist was Ähnliches wie ein Korsett eigentlich gewesen. Es war halt ein Modetrend bei Männern wie Frauen.
1: Ah.
2: Ist auch bei manchen Modeschöpfern und Designern durchaus wieder im Kommen, immer wieder mal.
1: Ja, verbessert vielleicht auch die Haltung, man steht aufrechter. Ich meine, ich kenne es halt auch hauptsächlich als Materialfetisch, weil es auch viele gibt, die zum Beispiel auf Rollkragenpullover stehen, auf dieses Hochgeschlossene, auch auf irgendwelchen Stoff, der eben beim Hals dann existiert. Also ich glaube, solche, sei es jetzt modisch, sei es jetzt medizinisch, sei es jetzt historisch, die Halskrause kommt auf jeden Fall schon öfter vor, als man denkt, weil das war ja Teil der Frage. Aber vielleicht auch der Fetisch dahinter, das zählt ja dann fast schon so ein bisschen zum Bondage, oder? Wo man auch gefesselt ist und eine gewisse Form der Fixierung erfährt.
2: Genau, ich habe jetzt auch ein Halsband oder, ja.
1: Chokerband zum Beispiel, ne?
2: Ja. Also einfach, es gibt ja viele Möglichkeiten, den Hals irgendwie, dem Hals Halt zu geben, aber auch eben, Fixierung kann ja auch bedeuten, eben nicht, dass man sich nicht mehr rühren können will, sondern im Gegenteil, das heißt auch wieder im Prinzip eher, ich will die Kontrolle mal abgeben, ich will mal nicht die Verantwortung tragen, ich empfinde vielleicht sogar Sicherheit durch diese Begrenzung, weil ich ja begrenzt bin in meiner Mobilität. Und es kann auch, wenn wir jetzt an modische Reize denken, ästhetisch sein und kann auch eine Rolle mir zuweisen, auch Krawatten oder sowas, also alles, oder Schals oder auch Halstücher haben ja Bedeutung. Zum Beispiel Stewards und Stewardessen tragen ja immer diese Halstücher. Also es gibt ganz viele Möglichkeiten, den Hals zu inszenieren, und vieles hat eben auch mit Halt geben zu tun, bis hin zur Fixierung.
1: Und vieles kommt ja dann, wie immer bei solchen fetischen Vorlieben, doch aus der Kindheit. Und wie du jetzt sagst, also das Thema Halsband, Halstuch, das ist ja etwas, was man dann schon sehr früh mitbekommt. Und wenn vielleicht eine erste Bezugsperson, die man irgendwie attraktiv fand, dann eben dieses Halsband oder auch einen Schal getragen hat und man da vielleicht die ersten Reaktionen drauf hatte, kann natürlich hier eine Faszination entstehen.
2: Ja, und viele, vor allem Männer, berichten mir in meiner Praxis, dass sie halt den Anblick eines Schwanenhalses oder überhaupt eines Halses sehr erotisch finden, gerade wenn da so ein Bändchen ist oder irgendwas eben ist, was den Hals noch schmückt oder in Szene setzt. Und diese Fixierung, wenn wir jetzt wieder zur Halskrause beim Sex zurückkehren, die kann ja auch, diese Fixierung kann durchaus beruhigend und paradoxerweise sogar befreiend wirken. Eben wegen dem, was ich vorhin erwähnt habe, weil die Verantwortung und die innere Spannung kurzfristig abgegeben wird.
1: Ja, und ich meine, noch kurz beim Hals fällt mir halt auch noch so viel dazu ein. Das ist halt einfach auch eine sehr erogene Zone, eine verletzliche Zone. gibt es ja auch die Vampire, die da gern hineingebissen haben. Also ich glaube, da kann man ganz, ganz weit hineingehen, wenn man vor allem halt den Hals als Objekt der Begierde auch betrachtet. Also vielleicht an dieser Stelle nur, es ist sicher weiter verbreitet, als man denkt. Und gibt es halt wahrscheinlich ganz, ganz viele Formen, wie das spannend sein kann.
2: Auf alle Fälle. Und wenn man überlegt, so die ersten Knutscherfahrungen, die viele Menschen sammeln, haben ja auch mit dem Hals zu tun. Ne? Diese berühmten Knutschflecken sind ja in aller Regel dort. Und so wie du gesagt hast, der Hals ist ja auch so ein Symbol der Unterwerfung. Also wenn man sich unterwirft, dann bietet man den Halsfeil. Das machen ja auch die Wölfe, die Hunde, dass sie sich so unterwerfen. Und also es ist ganz viel Geschichte da drinnen und soziokulturelles Gedankengut. Ein Hals ist ja auch was Wunderschönes, aber eben, wenn alles andere auch noch sozusagen im Balance ist, alles, was so fixiert ist, das sagen wir ja jedes Mal dazu, und alles, was nicht einvernehmlich ist, ist nicht mehr gut, ja. Es muss eben ohne Leidensdruck und einvernehmlich sein, und dann ist es einfach ein Teil der normalen sexuellen Vielfalt.
1: Danke, Dr. Monika Vogrolli. Danke für die Frage. Gerne deine auch auf Instagram, Sandra Spick, oder noch besser anrufen 07711 2711 hier bei

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1: Schön, dass du heute dabei bist, dass du dich traust, dass du vielleicht andere Menschen inspirierst mit deinen Fragen zum Thema Sex, Liebe und Beziehung. Denn glaub mir, du bist fix nicht allein mit deinem Thema. Und vielleicht ja, freut sich jemand anderer, genau die Antworten zu hören auf deine Frage. Unter der 07711 27711. Bin gespannt, wen habe ich denn da? Hallihallo.
2: Ist gut, mein Name ist Franz. Ich habe eine Frage, und zwar interessiert mich, ist für die Frau oder fürs Mädel der Orgasmus schöner, wenn es spritzt, oder ist es für sie schöner, wenn es nicht zum Spritzen kommt?
1: Wie viel Erfahrung hast du denn damit? Also mit wie vielen Frauen hast du schon zu tun gehabt, die ejakulieren konnten, und hast du da auch drüber gesprochen nachher mit denen?
2: Ja, aber ich bin auf keinen grünen Zweig gekommen.
1: Okay.
2: Es hat irgendwie nur geheißen, ja, ist fisch, und das andere, ja, ist auch fisch, aber ich kann mir nicht vorstellen, dass sich das gleich anfühlt oder dass der Orgasmus gleich ist. Das kann man sich nicht vorstellen. Aber wenn Sie mir jetzt dann noch sagen, ja, ist gleich, bitte sehr.
1: Nein, das wollte ich damit nicht sagen. Das ist definitiv auch wirklich nicht gleich.
2: Also ich muss sagen, es geht mir immer wieder nicht in den Kopf rein, weil wenn man sagt, das Batzel, was ein Mann spritzt und was eine Frau spritzen kann, das ist ja, ich sage, das Hundertfache.
1: Genau.
2: Und da geht sie nicht her und klärt sie mal die Mädchen und Frauen auf und sagt, das gehört zu einem guten Sex dazu, dass eine Frau anspritzt und dass sie sich dann nicht schauen muss, weil sie glaubt, ihr ist da irgendwas schiefgegangen.
1: Mhm. Aber gehört es zum guten Sex dazu? Das ist immer so die Frage. Erzeugt das nicht auch sehr viel Druck?
2: Ja.
1: Weil das ist halt immer die Frage auch. Es ist ja schon, viele tun sich schon schwer mit dem Orgasmus mal generell oder überhaupt schwer, überhaupt mal in die Lust zu kommen und Lust zu empfinden. Und wenn jetzt dann jemand herkommt und sagt, ja, aber also richtig guten Sex hast du erst, wenn du abspritzt. Und dann denke ich mir so, um Gottes Willen, das muss ich auch noch abspritzen. Wie geht denn das überhaupt? Also ich bin ja gerade mal dabei, überhaupt einen Orgasmus zu erleben. Ich finde, es ist ein bisschen so ein Porno-Thema, weißt du? Also dieses Abspritzen auch.
2: Nein, das hat also bei mir mit Porno überhaupt nichts zu tun. Ich höre mir sehr gerne eure Sendung an und ich habe immer das Gefühl, dass das Grundproblem für den weiblichen Part ist, dass die Frau so man sich nicht so fallen lassen kann, wie sie sich fallen lassen können sollte. Habe ich das jetzt schön gesagt?
1: Das hast du sehr schön gesagt. Aber weißt du, es ist halt leider auch wirklich so, dass wir Frauen von der Gesellschaft immer noch viel schneller als Schlampen abgestempelt werden, wenn wir uns gehen lassen, als ein Mann. Und wir versuchen das natürlich auch mit einer Show wie der aufzubrechen und zu sagen, hey, nein, Frauen, geht in eure Lust, traut euch was zu, erlaubt euch, lustvoll zu sein, und wir feiern euch dafür.
2: Nein, das wäre absolut wichtig, dass man, nach meinem Dafürhalten absolut wichtig, dass man das weibliche Geschlecht darüber aufklärt, dass es Spritzen auch noch gibt. Die eine spritzt viel, die andere spritzt nicht so viel. Die eine spritzt wiederholt und die andere nicht so oft wiederholt, sagen wir so. Und dass man sagt, ja, das ist ein natürliches Geschehen vom Sex und nicht irgendwas, das heißt, ja, du bist dafür, was bist du für ein Schlampen, was bist du für eine Sau oder sonst was. Weißt du, was ich meine? Aber das würde an euch liegen, das aufzuklären und einzuhämmern, dass die normal sind und nicht irgendeine andere Sachen, dass man sagt, ja, das ist nicht normal, ne?
1: Ja, und genau das machen wir jetzt dann gleich. Lieber Franz, danke für die Frage. Jetzt hören wir vorher aber noch einen Hit und dann unsere Antworten von mir und Psychotherapeutin Dr. Monika Vogrolli.

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1: Das bin ich und hier kannst du deine Fragen zum Thema Sex, Liebe und Beziehung loswerden unter der 0771 11 277 11. Und gerade haben wir ja den Franz gehört, der wissen möchte, ob es für die Frau einen Unterschied macht, ob sie ejakuliert, denn das können Frauen auch, das heißt die weibliche Ejakulation versus dem klitoralen Orgasmus, ob es das einen Unterschied gibt, ob das besser ist als das andere und warum sich das auch nicht jede Frau traut, ob es überhaupt jede Frau kann. Und er hat auch dazu appelliert, dass man Frauen einfach sagen soll, dass sie sich das zumuten dürfen, weil viele sich vielleicht nicht trauen, aus Gründen der Verurteilung dann vielleicht als Schlampe zu gelten. Und ich bin ja immer sehr dafür, dass wir dieses Schlampen-Image auslöschen, aus den Köpfen raus, wenn wir Frauen uns in unsere Lust geben. Psychotherapeutin Dr. Monika Vogrolli ist an meiner Seite. Hallo.
2: Hallo.
1: Und wollen wir das vielleicht mal aufdröseln, was wir alles dabei hatten an Fragen. Aber vielleicht starten wir erst grundsätzlich mal die weibliche Ejakulation. Also wir sind natürlich jetzt keine Gynäkologinnen, deswegen sprechen wir da eher, also aus persönlicher Erfahrung vielleicht, auch als psychotherapeutischer bei der Monika. Aber viele glauben ja, dass es ein Unterschied ist. Und das ist ja auch so ein bisschen die Frage von Franz gewesen. Ist es ein Unterschied im Orgasmus? Fühlt es sich anders an? Und ich kann da nur sagen, ich finde schon, dass es sich anders anfühlt, weil es einfach ein anderer Orgasmus ist. Aber klitoral ist ja trotzdem ganz viel dabei. Und ich sage auch immer, ein Orgasmus ohne Klitoris ist eigentlich nicht möglich, weil die Klitoris ja so weit in den Körper hineinreicht. Aber viele Lehrbücher oder auch Videos, Texte sprechen ja da vom klitoralen Orgasmus und vom vaginalen Orgasmus. Und beim vaginalen Orgasmus kann es eben auch zu der Ejakulation kommen. Ich unterstütze das aber irgendwie nicht. Ich finde einfach, dass es einen Orgasmus gibt und der kann sich unterschiedlich ausprägen.
2: Ja, genau. Diese Flüssigkeitsabsonderung, also dass Flüssigkeit quasi abgesondert wird, das wird ja unwillkürlich abgesondert, das kann man nicht steuern. Zumindest kenne ich niemanden, das gibt sicher Leute, die behaupten, sie können steuern, und normalerweise passiert es einfach. Genau, das kann ja sehr lustvoll empfunden werden, auch vom Mann nämlich, eben weil der Mann, der Partner, die Partnerin dann oft glaubt, so wie der Franz, beim Franz habe ich das so ein bisschen rausgehört, das ist jetzt der ultimative weibliche Orgasmus, das ist the best of the best. Ja, genau. Diese Flüssigkeitsabsonderung ist wirklich gut und schön, aber ist keine notwendige Voraussetzung für den Orgasmus. Es geht auch ohne, und es gibt ja auch bei Männern diesen Orgasmus ohne Ejakulat. Also es gibt da so viele Differenzierungen. Wir würden da nicht fertig werden, weil wirklich der Orgasmus ein individuelles Geschehen ist und das sollte auch so bleiben. Man kann das nicht über den Kamm scheren, aber natürlich, Sandra, das hast du ja auch schon anklingen lassen, ein klitoraler Orgasmus unterscheidet sich schon, wenn er jetzt rein klitoral ist, als wenn er jetzt erweitert ist und sozusagen die Penetration dazukommt. Ja, also wenn ich jetzt nur auf oralem Wege durch Stimulation mit der Zunge oder den Fingern komme, ist es eine andere Qualität, klarerweise, aber nicht nur, weil nur die Klitoris unter Anführungszeichen nur simuliert wird, sondern auch, weil es eben die Zunge ist und nicht der Penis, oder ja, es kann aber auch sein, dass der Penis dran reibt und es trotzdem klitoral ist und dann mit vaginaler Beteiligung. Ich finde dieses ganze Differenzieren sehr, sehr komplex und das verdirbt einem auch die Freude. Was ich damit sagen will, abrundend, ist, dass es kein Ranking geben soll, was ist jetzt der bessere Orgasmus. Das würde ich sehr schade finden, wenn man so denkt.
1: Vor allem nämlich gerade auch als Mann, wenn man der Frau das Gefühl gibt, so, wenn du jetzt nicht ejakulieren kannst, dann hast du ja noch nicht den ultimativen Orgasmus gehabt, den ich mir aber so sehr für dich wünsche, denke ich mir immer, schön und gut, aber bleibt es doch auch ein bisschen bei euch und was ihr gerade erlebt und bestimmt es doch nicht über mich und meine Lust. Und weil du vorher schon über das Steuern gesprochen hast, ich finde nicht, dass es etwas ist, was man steuert, wenn es passiert, aber man kann es sehr wohl unterbinden und das geht super leicht, weil meiner Erfahrung nach muss man so ein bisschen dagegen drücken, damit es geht. Also ich muss es aktiv zulassen. Wenn ich aber sage, nö, ich habe keinen Bock, dass es passiert, dann kann ich super easy zurückhalten. Also insofern steuern schon, und ich glaube, dieses Zurückhalten passiert eben mal ganz schnell, wenn man damit keine Erfahrung hat, weil man irgendwie denkt, okay, pinkel ich mich jetzt an, was passiert hier eigentlich gerade? Und dieses Loslassen und fallen lassen können, das muss man natürlich auch lernen, weil es gibt natürlich auch leider immer wieder Situationen, wo wahrscheinlich dann jemand sagt, oh mein Gott, was war das jetzt? Hast du mich jetzt gerade angepinkelt? Wäh? Und dann hat man auf einmal auch wieder die Blockade im Kopf. Gibt's natürlich auch umgekehrt.
2: Das wollte ich gerade sagen, ja. Also es brennt mir schon auf den Lippen. Viele Klientinnen von mir haben das Gefühl, sich also eingenässt zu haben oder so, wenn sie das erste Mal haben, ja. Also im Sinne von, ich hatte jetzt nicht den ultimativen Orgasmus, sondern um Gottes Willen, jetzt habe ich das Bett versaut und besudelt und haben dann eine Schamreaktion drauf, eine schamhafte, sind beschämt, genieren sich und merken gar nicht, was es war. Aber was ganz wichtig ist und was der Franz auch angesprochen hat, ist dieses sich fallen lassen. Und so wie du gesagt hast, Sandra, das soll kein Druck dann werden für die Frau, dass sie dann das Gefühl hat, okay, ich habe jetzt nicht eingenässt, unter Anführungszeichen, es ist keine Flüssigkeit gekommen, also denkt der Mann sofort, ich kann mich nicht richtig fallen lassen, ich bin nicht gut im Bett. Ne? So quasi, ich bin keine Frau, die wirklich vertraut und die sich hingibt. Ich bin nicht hingabefähig. Also so eine Selbstkritik sollte da nicht entstehen. Und deswegen ist es völlig egal, ob da Flüssigkeit kommt oder nicht, weil man soll sich um Gottes Willen ja auch nicht beobachten während dem Sex. Mhm. Das wäre ja auch schlecht, wenn man dann schon die ganze Zeit drauf lauert, wann kommt es endlich, wann kann ich mir selber und meinem Gegenüber beweisen, dass ich es auch kann. Das ist so die Gefahr, die ich da ein bisschen sehe, so nach dem Motto, so sollte es sein. Das kann echt die Lust blockieren, vor allem wenn der Partner das anspricht und nicht so sensibel anspricht und man dann das Gefühl hat, ich muss jetzt abliefern, dann geht meistens gar nichts. Mhm.
1: Und es ist ja gerade für Frauen generell schon schwierig, manchmal überhaupt zu einem Orgasmus zu kommen. Und wenn halt dann das Gefühl da ist, okay, wie du schon gesagt hast, jetzt muss ich auch noch das und das leisten und erbringen, wird es noch schwieriger. Aber natürlich wäre es schön, wenn wir uns zumindest das zumuten können, wenn wir uns das wünschen als Frau. Und das ist ja schon noch ein Fakt, dass man als Frau schnell mal vielleicht dann die Schlampe ist oder die zu viel ist, wenn man sich sowas erlaubt und auch lustvoll ist in seiner Sexualität, jetzt egal ob mit Orgasmus oder mit der Kommunikation seiner Vorlieben. Und da finde ich, möchte ich das auch unterstreichen, was der Franz gesagt hat, dass wir uns durchaus zumuten sollen und dürfen und dass wir genauso sexuelle Wesen sind.
2: Ja, also auf alle Fälle hat der Franz schon auch einen wichtigen Punkt angesprochen, nämlich, dass man nicht das Gefühl haben soll, too much zu sein, wenn man jetzt so richtig in Ekstase gerät und wirklich out of control ist. Das darf doch beim Sex um Gottes Willen sein. Und wenn man einmal quasi diese Ejakulation, diese weibliche hatte, dann muss das aber nicht zum Maßstab werden. So quasi, wenn ich das nicht mehr habe, dann bin ich nicht mehr so wie letztes Mal, nicht mehr so hingabefähig, nicht mehr so relaxed. Also es sollte immer wieder was Neues sein, aber es stimmt schon, dass Frauen dann schnell dieses Schlampen-Image kriegen und das Gefühl haben, ich bin jetzt viel zu viel und das darf nicht sein und das ist den Männern vorbehalten und Missionarstellung und so weiter. Deswegen kann man nicht oft genug sagen, es ist vieles möglich, aber nichts ist ein Must-Have. Einfach individuell schauen.
1: Danke, Dr. Monika Vogolli. Danke, Franz, fürs Anstoßen dieses Themas. Finde ich sehr, sehr spannend, darüber zu diskutieren und wir diskutieren auch gern über deine Frage zum Thema Sex

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1: Das bin ich und ich bin immer live hier ab 22 Uhr am Dienstag auf Krone-Hit mit der Show, wo es um Sex, um Liebe und Beziehung geht. Und heute gibt's die Chance, dass du deine Sexfrage stellst an Psychotherapeutin Dr. Monika Vogrolli und mich. Und Monika, hallo mal, schön, dass du da bist heute.
2: Hallo, danke, dass ich da sein darf.
1: Und wir haben eine Nachricht bekommen auf Social Media, Instagram, Sandra Spick, da kannst du mir auch jederzeit natürlich deine Frage schicken, so wie hier jemand, der gerne anonym bleiben möchte. Und zwar geht's da in dieser Frage um das Ageplay, wobei, wie ich das verstehe, geht's weniger um Ageplay an sich, sondern mehr um das Adult Baby. Und zwar schreibt diese Person, es hat sich bei ihm so entwickelt, dass er das genießt, wenn er sich jünger fühlen darf und wenn er vor allem dann auch Aufgaben bekommt, Erziehungsmaßnahmen, auch in einer gewissen Kleidung bzw. Windeln sich dann zeigt. Und er fühlt sich da einfach super wohl in dieser Rolle. Und was sich aber nicht so gut bei ihm anfühlt, ist dieses Feeling von, ist das normal? Und das haben wir immer wieder oft diese Frage, Monika. Ich habe jetzt extra nämlich von dem Ageplay so ein bisschen weggeführt, weil natürlich im großen Überkontext ja, aber für mich ist Ageplay nochmal so ein bisschen ein Rollenspiel, wo ich sage, okay, ich und mein Freund, wir tun so, als wäre er zum Beispiel viel älter als ich. Oder ein Rollenspiel, wo ich sage, okay, ich und mein Freund,

0: das als erwachsene Person, das kann unglaublich entlastend wirken, ja. Also die Regression dient da oft als Entlastung. Dieses Zurückgehen in den Babystatus hat jetzt wirklich nicht so sehr mit dem Babystatus an sich zu tun, dass das so prickelnd wäre, sondern eher, ich gehe raus aus der Verantwortung, ich gehe zurück in eine ganz einfache Rolle, wo es nur um Basics geht, wie gewickelt werden und halt gefüttert, versorgt werden. Ich selber kann und muss nichts tun. Geborgenheit kann man da erleben, wird im Arm gehalten werden, wird geführt, das hast du auch schon erwähnt. Und es gibt eben auch, weil du gesagt hast, Aufträge und so weiter, es gibt eine klare, eigentlich ja, Verantwortungsmacht- und Rollenstruktur. Und das wiederum gibt Orientierung und Struktur eben. Also das kann was sehr Haltgebendes sein, dieses Adult Baby.
1: Und ganz wichtig ist auch Personen, die auf dieses Rollenspiel stehen, dass es ihnen nicht um irgendeine sexuelle Handlung an Kindern oder mit Kindern geht. Die erwachsene Person selbst versetzt sich in die Rolle eines Kindes zurück und lässt sich von meist einer Domina dann bemuttern. Und das ist natürlich auch so ein Thema, was aus der eigenen Kindheit wiederkommen kann, wenn man da vielleicht ein bisschen zu wenig Fürsorge erlebt hat. Aber auf der anderen Seite ist es auch eine Rolle, wo man einfach die Kontrolle abgibt und wo man einfach schutzbedürftig ist. Und das ist natürlich für viele auch reizvoll, dieses sich komplett fallen lassen können, weil es als Baby auch nicht anders geht.
0: Ja, also wir reden ja jetzt auch nicht von Windelfetisch oder so. Das ist wieder ein anderes Ding, sondern wir reden jetzt eigentlich davon, dass jemand sich, so wie du gesagt hast, fallen lassen will und versorgt werden will und für nichts verantwortlich sein will. Und das bietet eben uns die Sexualität, dass wir als erwachsene Personen einvernehmlich, Voraussetzung wirklich ganz, ganz wichtig, dass beide Teile das wollen und wünschen und nicht einer sich für einen anderen opfert und aufgibt und das eigentlich eklig findet oder bizarr oder krank, dann soll man es bitte um Gottes Willen lassen. Niemals was machen, was man nicht möchte, aber wenn das beide einvernehmlich beschließen, kann es eine schöne Spielart sein.
1: Ja, ich meine, das sagen wir ja auch immer und wenn jetzt auch der ein oder andere da zuhört und sich denkt, oh mein Gott, was ist das denn für eine Fantasie, dass man vielleicht auch, wie unser anonymer Schreiberling auch sagt, schon ab und zu gerne auch mal eine Windel trägt, dann im Zuge dieses Rollenspiels, gibt's halt, ja, und es ist einfach auch ein Materialfetisch, aber ja, ist natürlich auch nicht für jeden komplett verständlich, diese Art von Rollenspiel und sobald einen eben die Windel kontrolliert und man irgendwie deswegen nicht mehr rausgehen kann oder man nur noch diese Spielart braucht, deswegen auch keine Beziehung eingeht, sich das immer kaufen muss, weil man irgendwie gerade niemanden findet, der dieses Rollenspiel mit einem machen möchte, dann wäre vielleicht schon auch gut, sich das einfach anschauen zu lassen. Aber grundsätzlich diese Frage, bin ich normal und ist das normal? Was ist schon normal? Und solange es einen nicht irgendwie einschränkt oder man sich eben, wie du sagst, einen Leidensdruck aufbaut, klar, dann ist es doch schön, auch wenn man was entdeckt hat, was einem so richtig taugt.
0: Es ist natürlich eine ethische Grenzfrage. Adult Baby sagt aber schon aus, dass ich mein Erwachsener quasi regrediert, also in eine frühere Babyentwicklungsstufe zurückkehrt und das hat nichts mit einem realen Baby um Himmels Willen zu tun, weil wenn das der Fall wäre, dann wäre es ja absolut zu verurteilen und krank.
1: Genau.
0: Aber wenn es ein Spiel ist, kann man es eigentlich als Wunsch nach einer emotionalen Pause, als Wunsch oder Sehnsucht nach einem Raum sehen, in dem man sich sicher und gehalten fühlt. Wir reden eher davon, dass es verschiedene Möglichkeiten gibt, in der Sexualität die Verantwortung, diesen Druck ein bisschen einfach von sich fahren zu lassen. Und für manche ist das eben anscheinend hilfreich, wenn man sich selber wie ein Baby benimmt im Spiel.
1: Danke, Dr. Monika Vogrolli. Danke fürs Schreiben auf Instagram. Stell mir auch sehr gern deine anonyme Sexfrage. Auch gerne mit deinem Namen, ganz wie du möchtest. Auf Instagram Sandra Spick oder ruf an 07711 27711. Wir freuen uns auf dein

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1: Mit mir Sandra Spick und heute einer offenen Show, wo du deine Frage zum Thema Sex, Liebe und Beziehung loswerden kannst. Alles, was dir in deinem Liebesleben irgendwie komisch vorkommt, wo du denkst, da hätte ich gern noch mehr Info, nutz die Chance und stell deine Frage an Psychotherapeutin Monika Wogrolli und an mich. Ich bin die Sandra und du erreichst uns unter der 077 11 277 11. Der nächste ist der David. Erzähl.
2: Ich mag grundsätzlich keine Füße nicht von meiner eigenen. Ich kann beim Sex dann niemals schlafen, auch beim Sex nicht meine Socken ausziehen, da ich nicht mal meine Füße sehen möchte und mich stört das dermaßen ab. Und meine Freundin, ich bin jetzt ja noch nicht lang zusammen, 6 Monate, die stört es schon so extrem, dass ich die Socken nie ausziehe. Aber ich mag weder Füße noch Zehen noch sonst irgendwas. Und es stört mich dermaßen ab, okay, dann brauche ich keinen Sex auch nicht mehr. Diese Socken müssen anbleiben. Punkt aus.
1: Erinnert mich ein bisschen so an dieses Klischee aus Filmen oder auch Büchern, wo man sagt, so, was ist das absolute No-Go, Monika? Oder dieses, wenn der Mann seine weißen Socken beim Sex anlässt, aber oft resultiert das ja daraus, dass man einfach vergisst drauf, weil man sich halt erst oben auswurstelt und dann die Socken halt einfach anlässt aus Versehen. Beim David wirkt es jetzt aber eher so, als hätte er sie absichtlich an, weil er einfach seine Füße nicht sehen will oder zeigen möchte. Monika, was sagst denn du grundsätzlich einmal dazu? Also wir haben ja oft das Thema Fußfetisch bei uns in der Sendung, aber da geht es halt eher um das genaue Gegenteil, nämlich um das unbedingte Sehenwollen der Füße.
3: Genau, das ist das absolute Gegenteil, weil David hat ja gesagt, er will seine eigenen Füße nicht sehen, ne? Mhm. Oder Füße sind überhaupt was nicht gerade Erregendes, sexuell Erregendes, sondern eher was Abtörnendes für ihn. Mhm. Liebeskiller, ne? Ja, also es geht da, glaube ich, psychologisch betrachtet überhaupt nicht so sehr um die Füße, sondern es geht eher um eine Art Kontrolle über eigene Vulnerabilität, Verletzlichkeit, ja? Nicht Verlässlichkeit, sondern Verletzlichkeit. Also man ist verletzbar, das ist einem aber gar nicht so bewusst. Und die Socke ist dann eher so ein Schutzschild, ja, quasi vor dieser Verletzlichkeit. Also ich kann mich erinnern, ich weiß nicht, wie es dir gegangen ist, Sandra, aber mit 16 fand ich meine Zehen irgendwie nicht so schön, meine Zeherlen, ja, und habe mich auf England-Austausch mit der Schule nicht getraut, barfüßig zu gehen oder war so beschämt. In Wirklichkeit haben meine Zehen ganz normal ausgesehen, aber das war halt dieser Unsicherheit als Teenagerin geschuldet, ja. Mhm. Und wenn man halt irgend so eine Unsicherheit, was den eigenen Körper betrifft, hat, dann will man das halt gern verdecken, weil man sich sonst nicht sexy fühlt und das einen irritieren kann. Dann denkt er vielleicht die ganze Zeit an seine Füße oder was seine Füße auslösen können bei ihm oder bei der Partnerin oder dem Partner. Und deswegen werden die einfach quasi aus dem Bild retuschiert, indem man sie bedeckt lässt. Und Scherz am Rande, solange ein Mann jetzt keine Sandalen über den Socken trägt, mhm, beim Sex, ist ja noch alles im grünen Bereich. Aber ganz wichtig, das wollte ich noch gleich hinzufügen, man soll es nicht lächerlich machen, wenn man bemerkt, dass jemand so im buchstäblichen Sinne gestrickt ist.
1: Das wollte ich nämlich gerade auch sagen, wenn jetzt halt die Freundin sich schon anfängt, darüber aufzuregen, dass der David seine Socken nicht ausziehen kann. Ich meine, es ist natürlich das ein bisschen ein speziellerer Fall, würde ich mal sagen, aber ich kenne auch viele Frauen, die haben wahnsinnige Probleme damit, ihren BH beim Sex auszuziehen, weil sie eben dieses Thema mit ihren Brüsten haben. Die finden die irgendwie nicht schön oder finden sie zu hängend oder was auch immer. Und es ist ja eigentlich genau dasselbe, wie der David mit seinen Füßen hat oder vielleicht andere Leute mit einem anderen Körperteil und das einfach nicht gerne zeigen und sich da deswegen unsicher fühlen. Und ich kenne das ja auch, wenn man so eine Unsicherheit hat, das haut einen dann so aus der Lust raus, dass man dann an nichts anderes mehr denken kann, außer an diesen verhassten Körperteil. Gibt es da irgendeinen Trick, wie man das vielleicht ablegen kann, besser machen kann? Weil jetzt hast du selber gesagt, deine Zeherl waren eigentlich ganz normal. Gut, vielleicht ist es beim David anders und seine Füße, weiß ich nicht, da ist vielleicht auch irgendwas, was er wirklich nicht herzeigen möchte. Aber wie auch immer es sein mag, eigentlich ist es ja auch kein Thema. Vor allem halt vor der eigenen Partnerin sollte das doch kein Thema sein.
3: Also wenn man da jetzt echt, Sandra, unter dem Mikroskop hinschaut, müsste man unterscheiden. Geht es jetzt einfach um den Fuß an sich, dass der ein Objekt ist, das ihn abtörnt? Oder geht es jetzt um eingewachsene Zehennägel, Fußpilz, chronischen oder sonst irgendwelche oder Fersensporn, irgendwelche Schönheitsfehler unter Anführungsstrichen, deren dem man sich objektiv gesehen jetzt schämen könnte, natürlich nicht sollte, weil wenn man jemanden liebt und wenn man sich selbst liebt, dann sollte man sich akzeptieren können, wie man ist. Sollte. Aber wir leben nun mal in einer Gesellschaft, wo das nicht so einfach ist, weil der Level sehr, sehr hoch ist. Man muss den Ansprüchen gerecht werden, die halt so nicht nur auf Social Media, sondern überall rumgeistern. Und da hast du schon recht, gerade bei uns Frauen ist es oft so, dass man dann das Gefühl hat, ich lass mal lieber, viele sagen mir das auch in meiner Praxis, ich lass mal lieber den BH an, weil nicht, weil der Mann oder die Partnerin oder Partner eben da irgendwie Anstoß dran nimmt, sondern weil man selber sich dann unsexy fühlt oder ungenügend und dann an nichts anderes mehr denken kann. Wichtig ist da wirklich zu schauen. Der Alfred Adler, der Psychoanalytiker, hat ja von Organminderwertigkeit gesprochen. Und damit ist jetzt nicht nur dieses Minderwertigkeitsgefühl wegen einem Organ gemeint, sondern einfach ein Teil des Körpers ist damit gemeint. Und manche Menschen kompensieren dann diese quasi versteckten, verborgenen Minderwertigkeitsgefühle mit Höchstleistungen im beruflichen Sektor. Ja, weil sie halt krumme Zehen haben oder was weiß ich und die an nichts anderes eigentlich denken können, neigen die dann zu Höchstleistungen auf einem anderen Gebiet. Aber so weit wollen wir jetzt gar nicht gehen. Es ist ganz wichtig, dass man sich mit sich selber anfreundet, ja, und nicht dauernd sich vergleicht, auch wenn es noch so verführerisch ist. Ich habe nun mal diese Zehen oder ich habe nun mal diese Füße. Andere Menschen haben auch Füße, sind wir froh, dass wir Füße haben, die uns durchs Leben tragen, blöd gesagt. Und akzeptieren wir uns so, wie wir sind, weil, ja, also wenn jetzt wirklich eine Hammerzehe vorliegt, das kann man auch schon orthopädisch irgendwie behandeln, aber es gibt keinen Grund der Welt, sich schlecht zu machen, außer, also das wäre dann schon etwas, wo man psychologisch näher hinschauen sollte, wenn jetzt wirklich eine totale Abscheu vor Füßen an sich der Fall ist, ja, dann kann das schon etwas sein, was in der Partnerschaft auch als belastend erlebt werden kann.
1: Ja, aber auf jeden Fall sollte auch die Partnerin ein bisschen Akzeptanz zeigen und vielleicht sagen, okay, die Person ist noch nicht so weit, jetzt da die Socken auszuziehen. Aber auf jeden Fall kann man ja auch drüber sprechen und vielleicht auch bekräftigen und sagen, schau, mich stören deine Füße nicht, du kannst sie vor mir gerne präsentieren. Und wenn es beim David, wie du sagst, wirklich so krass ist, dass er so eine krasse Angst schon fast vor Füßen hat, dann müsste man da vielleicht wirklich psychotherapeutisch nochmal näher hinschauen, sich da mehr Zeit nehmen und das auch entdecken, woher das vielleicht kommt.
3: Wenn es so sein sollte, ja, weil oft ist das, was wie so eine Marotte wirkt, einfach Schutz vor Scham und das ist den Betroffenen oft überhaupt nicht bewusst. Also da kann man ruhig mal näher hinschauen, vor allem wenn ein Leidensdruck da ist, wenn er sagt, nein, es ist überhaupt kein Leidensdruck da, ich lebe damit ganz gut und meine Partnerin akzeptiert es, dass ich Socken trage und ich selber will es so, dann ist da ja überhaupt nichts zu behandeln und zu tun. Mhm. Aber wenn eben ein Leidensdruck da ist, sollte man nicht zögern, sondern einfach eine Psychotherapie aufsuchen. Natürlich eine Person, die zu einem passt oder auch eine Beratung, Coaching.
1: Danke, Psychotherapeutin Dr. Monika Vogrolli. Danke, David, für den Mut. Und an alle anderen, die mir heute noch ihre Frage stellen, 07711 27711, die Nummer, da kannst du auch gerne über WhatsApp eine Sprachnachricht schicken, beziehungsweise mir auch gerne auf Instagram, Sandra Spick. Freue ich mich auch sehr über deine

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1: Schön, dass du die Dienstagnacht mit Total versext verbringst und deine Sexfragen stellst unter der 07711 27711. Heute, ja, ganz tabulos, einfach drauf losfragen, was dich zu dem Thema schon immer beschäftigt hat. Und da haben wir über WhatsApp, ja, unter der Nummer geht nämlich auch unser WhatsApp, eine Sprachnachricht von der Sonja bekommen.
2: Ich bin seit 10 Jahren mit meinem Partner in einer Beziehung und ich merke das Verlangen nach Intimität weniger, wie ich damit umgehen kann.
1: Wie kann man umgehen damit, dass das Verlangen aufeinander weniger wird? Psychotherapeutin Dr. Monika Vogrolli, fangen wir doch mal damit an, warum das Verlangen überhaupt weniger wird.
3: Naja, Lust funktioniert einfach in langen Beziehungen ganz anders als am Anfang. Am Anfang hat man ja diese Verliebtheitsphase, 6 Wochen meistens, Schmetterlingsphase, total Hype, Hormonausschüttungen und alles, woran wir Menschen uns dann immer mehr gewöhnen, übt dann nicht mehr so einen sexuellen Anreiz, so eine Wirkung auf uns aus. Das heißt nicht, dass man abstumpft, sondern der Gewöhnungseffekt ist völlig normal. Viele verwechseln das dann mit einem Rückgang der Liebe, wenn man nicht immer nur fulminanten Sex miteinander will. Also im Alltag ist es oft so, dass eben die Spannung und die Neugierde aufeinander, was eigentlich schade ist, verloren geht und auch die Distanz geht verloren. Und das ist doch was Interessantes, weil auch die Distanz kann aphrodisisch, also luststeigernd wirken, wenn man jemanden wirklich die ganze Zeit vor der Nase hat, jeden Abend trifft, mit ihm auf der Couch liegt, da kommt es einfach zu diesem schon erwähnten Effekt, dass man die Person schon gewohnt ist, dass man gar nicht mehr so genau hinspürt und hinschaut, nicht mehr so empfänglich ist und dass das kein so großer Reiz mehr ist. Deswegen fährt man ja auch, anders gesprochen, auf Urlaub, um mal eine andere Reizkulisse zu haben. Das heißt jetzt aber nicht, dass man fremdgehen muss, aber
1: sagen,
3: ein bisschen
1: Distanz. Müssen wir ganz deutlich dazu sagen, das war jetzt keine Aufforderung zum Fremdgehen und kein, wir fahren
3: kein
1: auf Urlaub unter Anführungsstrichen. Ja, ja, nein, nein.
3: Um Gottes Willen, nein, nein, überhaupt nicht. Sondern die Spannung kannst du dir so erhalten, indem du eben auf eine gesunde Distanz gehst. Deswegen ist es überhaupt keine Tragödie, wenn man mal eine Auszeit von einer Beziehung hat, dass es muss keine Trennung auf Zeit sein, um Gottes Willen. Ich will es nur wirklich deutlich machen, darum wähle ich diese Worte. Auszeit von der Beziehung heißt, dass ich aus dieser Routine, wir müssen jeden Tag Sex haben und immer Missionarsstellung, damit wir uns sagen können, ja, wir haben heute eh wieder Sex gehabt, weil sonst ist Schieflage bei unserer Beziehung und haben wir voll die Verlustängste, dass wir das nicht mehr nötig haben, sondern dass die Beziehung dahingehend reift, dass man sich einfach darauf verlässt, okay, ich kann auch mal mit meinen Freunden unterwegs sein, ich kann mal auch woanders schlafen bei einer Freundin, ohne dass die Welt zusammenbricht oder bei meinen Eltern oder keine Ahnung. Man muss sich das halt ausmachen, es muss einvernehmlich sein. Oder, dass man wirklich sexuelle Rollenspiele macht, dass man irgendwie wieder Würze reinbringt, dass man diesen frischen Blick aufeinander sich erhält. Und auch achtsam bleibt. Die Achtsamkeit kann auch helfen. Also nicht nur die Distanz, sondern auch Achtsamkeit soll heißen, ich erhalte mir die Neugierde. Und ein Neurowissenschaftler, den ich gut kenne und der Bücher auch drüber geschrieben hat, der hat immer gesagt, man soll nicht abstumpfen dahingehend, dass man sagt, ich kenne den eh schon und ich höre gar nicht mehr so genau hin, sondern jeden Tag auf die Person, mit der man vielleicht sogar zusammenlebt, ja, frisch hinschauen, als ob es ein neuer Mensch wäre, weil sonst verpasst man was. Und nur so geht die Rezeptur für langfristige, glückliche Beziehungen.
1: Aber was ist zum Beispiel, wenn das im Urlaub auch nicht mehr anders wird? Also wenn man zwar die Location wechselt, aber irgendwie die Lust aufeinander einfach wirklich nicht mehr so da ist. Ist das ein gravierendes Problem, würdest du sagen? Oder ist es auch ganz normal, dass das irgendwie auch aufhört? Aber ab wann ist es normal, dass es aufhört? Weil jetzt nach 10 Jahren, weiß ich nicht, die Anruferin hat jetzt auch eher jung geklungen, würde ich sagen. Und jetzt, ich finde auch, Sex im Alter ist ja durchaus ein Thema, das viele noch betrifft.
3: Ja, also das ist keine Frage des Alters, in Wirklichkeit des biologischen Alters, sondern eher eine Frage der Beziehung. Lust entsteht eben nicht unter Druck und weil du gesagt hast, Hotel und so, viele erwarten sich eben von diesem auch von mir benannten Tapetenwechsel dann irgendwie eine Besserung des Sexlebens im Sinne von, ah, da steht doch ein Jacuzzi oder ah, jetzt sind wir doch in so einer romantischen Kulisse und genau da erzählen mir viele Klientinnen und Klienten, dass dann total tote Hose ist, weil eben sozusagen schon die Koordinaten da danach stehen, jetzt müssen wir romantisch sein, jetzt muss Sex passieren und dann geht es erst recht nicht. Manchmal kann es natürlich auch gelingen, aber man kann das nicht herbeischnippen mit den Fingern und einfach sagen, so, da ist jetzt alles schön gerichtet, Champagner ist eingekühlt, jetzt müssen wir sofort von unserem Alltagsmodus umschalten können. Das macht ja dann auch wieder nur unnötig Stress. Also kleine Veränderungen wie Zeit füreinander oder dass man was macht, was mal anders ist. Miteinander wieder weggehen, so wie der Anfangszeit, neue Situationen schaffen. Auch ein bisschen Abstand im Alltag zulassen, nicht so aufeinander hängen. Das kann wieder Bewegung reinbringen.
1: Wir wünschen auf jeden Fall ganz viel Erfolg dabei und auch beim Ausprobieren. Schreib mir auch sehr gerne deine Frage auf WhatsApp 07711 27711. Ruf an unter dieser Nummer oder schreib mir natürlich auch auf Instagram Sandra Spick. Heute deine Fragen zum Thema Sex.

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1: Schön, dass du dabei bist. Vielleicht immer am Dienstag, vielleicht heute neu, der letzte Dienstag des Monats. Das ist meine offene Show hier. Es geht um Sex, Liebe, Beziehung und deine Fragen dazu. Du kannst dir einfach loswerden, was dich beschäftigt. Und du kannst das natürlich auch sehr gerne auf Social Media tun. Die Sabine schreibt mir da auf meiner Instagram-Page. Sandra Spick, schreib mir das sehr gerne auch deine Fragen. Kann man Männer an sich binden, wenn man Edging betreibt? Also Edging, vielleicht hier kurz erklärt, jemanden immer bis zum Rand des Orgasmus zu bringen und dann aufhören und dann quasi wieder weitermachen. Sabine schreibt, es gibt Frauen im Internet, die geben solche Tipps. Es soll generell gut sein, wenn man sich eher rar macht bei Männern, nicht immer hinterher dackelt. Also ich höre da so ein bisschen raus, es geht um die Kontrolle so ein bisschen auch, um dieses Süchtigmachen auch vielleicht des Mannes. Meine Expertin, Psychotherapeutin Dr. Monika Vogrolli. Kann man Männer so halten und an sich binden, wenn man sie süchtig macht?
2: Ja, also süchtig machen geht auch anders. Da braucht man jetzt nicht unbedingt Edging. Da muss man nicht unbedingt kurz vor dem Höhepunkt abbrechen. Das kann natürlich ins Liebesspiel integriert werden, kann eine Spielart sein, aber im gegenseitigen Einvernehmen würde ich mal meinen und nicht als Machtausübung. Weil wenn man jetzt sozusagen subtil Macht ausübt, ohne es den anderen wissen zu lassen, nicht bei irgendwelchen SM-Praktiken, sondern einfach so, dann ist das ja ein Verdinglichen des anderen. Dann lässt man ja dann gar nicht oder die andere auf Augenhöhe sein. In dem Fall ist es ja die Frau, die dann den Mann so ködert und dann wieder zurückweist, was schon richtig ist, wenn man jemanden inflationär bedient mit etwas, egal was es ist, auch Orgasmen können das sein, dann hat das seinen Reiz, aber irgendwann flauen dann diese Wirksamkeiten dieser Reize ab. Also man soll es nicht übertreiben. Den Höhepunkt immer wieder rauszuzögern kann wirklich schön sein, weil es die Spannung steigert und auch magnetisch wirken und, so wie du gesagt hast, Sandra, auch süchtig machen. Aber wie gesagt, ich würde es eher als gemeinsame Spielart vielleicht sogar besprechen, jetzt nicht zerreden, aber halt mit offenen Karten spielen. Weil wenn es um Kontrolle geht, wird es dann doch ein bisschen heikel.
1: Ich meine, passt halt auch total gut zum Locktober, der ja immer noch läuft. Den ganzen Oktober geht es ja viel um Orgasmuskontrolle, das setzt sich ja auseinander aus dem Wort Lock von Schloss und Oktober, wo sich Männer bewusst auch, um so ein bisschen ihre Willenskraft zu beweisen, auf den Orgasmus verzichten. Und wie gesagt, das kann natürlich aufgrund dieser Spielart, vor allem wenn dann die Frau, die Angebetete, die ist, die das vielleicht auch noch verbietet und ein bisschen kontrolliert, natürlich ein sehr spannendes Spiel sein. Aber ich glaube, das Wichtige, finde ich trotzdem immer, ist dieses Spiel. Also das soll es ja einfach nicht sein. Es ist eine Beziehung auf Augenhöhe, die wichtig ist. Und nicht dieses, okay, wenn er nach mir süchtig ist, verlässt er mich nie wieder. Das ist dann auch voll das Selbstwertthema.
2: Ja, und dann soll man sich lieber Avatar nehmen. Selbst der kann einen verlassen. Ich glaube, da sieht man wieder die gesellschaftliche, also die kollektive Bindungsangst, die Angst vor wirklicher Nähe, weil wirkliche Nähe entsteht nicht durch Kontrolle, sondern wirkliche Nähe entsteht durch Freiwilligkeit, durch Freiheit, durch Autonomie, durch Selbstbestimmung. Wenn man immer wieder gerne miteinander zum Beispiel ins Bett geht und nicht, weil die Frau Edging betreibt und man jetzt ganz kribbelig ist und züchtelt. Wie gesagt, es kann eine schöne sexuelle Spielart sein, aber wenn man damit jemanden festhalten will und Angst hat, dass der einen sonst verlässt, dann macht man ja sein eigenes Ding, ohne den anderen einzubinden und verhindert eigentlich das, was man möchte, nämlich wirkliche Nähe und, so wie du gesagt hast, Nähe auch auf Augenhöhe, partnerschaftliche, gleichwertige Nähe. Ich würde eher sagen, Edging ist ein lustvolles Spiel, aber sollte kein Machtinstrument sein. Und richtig schöne Bindung, sage ich jetzt als Paartherapeutin, richtig schön, das sage ich auch immer zu den Paaren, die zu mir kommen, richtig schöne Bindung bedeutet auch, dass man ein Stück weit abhängig wird, aber deswegen nicht unbedingt süchtig und dass man auch seine Autonomie wahrt und dass man immer wieder sich neu entscheidet dafür und eben wirklich auf Augenhöhe, also eine symmetrische Beziehungsebene hat und nicht der eine den anderen manipulativ mit Edging bedenkt.
1: Danke, Psychotherapeutin Dr. Monika Vogrolli, danke für für die sehr wichtige Frage, Sabine. Und einer oder eine geht sich noch aus, 0771127711, die Nummer hier zu Total Versext. Wir freuen uns auf deine Frage.
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1: Das bin ich und ich sage danke fürs Dabeisein heute. Das waren super spannende 2 Stunden hier zum Thema Sex, Liebe und Beziehung. Und du hattest hier die Chance, deine Sexfragen loszuwerden. Was auch immer du zu diesem Thema wissen wolltest, haben wir beantwortet. Und wir hatten ja schon die Sonja dabei, die wissen wollte, warum eigentlich in langer Beziehung der Sex immer weniger wird. Und die Marianne jetzt hier, unsere letzte, hat zwar noch Sex, aber damit ein anderes Thema. Erzähl mal.
2: Hallo, ich habe eine Frage. Und zwar, mein Freund und ich, bei uns ist in letzter Zeit das Sexleben, ich würde sagen, bisschen langweiliger geworden als am Anfang. Und ich habe auch eine Idee, woran das liegt, weil ich glaube, es ist ein bisschen eine Routine reingekommen. Also es beginnt immer gleich, dann haben wir halt Sex und dann ist es wieder aus. Und es ist so richtig so ein Alltagsding. Und da fehlt irgendwie die Aufregung und der Reiz, glaube ich. Und ich weiß nicht ganz, wie wir das verbessern können, aber vielleicht liegt es einfach daran, dass das Vorspiel immer das Gleiche ist. Also es ist einfach immer die gleichen Handlungen, die gleiche Energie und man weiß immer genau, was dann kommt. Und hast du da irgendwie eine Idee, wie man dieses Vorspiel eben vielleicht interessanter gestalten könnte, dass dann auch so die generelle Erfahrung irgendwie wieder spannender wird?
1: Also ich glaube ja, oft ist die Routine ja auch nicht immer was Schlechtes. Also ich persönlich finde es ja ganz angenehm, wenn man schon sich so gut kennt, dass man auch weiß, welche Knöpfe man drücken muss, damit es eben einfach weitergeht und was funktioniert. Aber natürlich kann das auch auf Dauer vielleicht ein bisschen öde werden, wenn man eben schon weiß, was man zu erwarten hat. Psychotherapeutin Dr. Monika Vogrolli. Also die Marianne will ja wissen, zum einen, wie man vielleicht so ein bisschen Varianz reinbringen kann, aber will einfach mal beim Anfang anfangen, also beim Vorspiel. Was meinst du dazu?
3: Naja, viele kommen mit diesem Thema auch in meine Praxis und glauben dann, dass sie zu wenig Technik haben, also dass sie einfach eine neue Technik brauchen, um sich wieder da besser aufeinander einlassen zu können, das Ganze zu vertiefen. Aber meistens liegt es einfach an zu viel Routine und auch an zu wenig Kommunikation, dass man zu wenig über wirkliche Wünsche, die man hätte oder auch Variationen, die man sich träumen würde, spricht. Einfach, weil es eingeschliffene Abläufe gibt, so nach dem Motto, wir wissen ja, was wir wollen, wir kennen uns ja schon so gut und es fehlt auch irgendwie der Überraschungs Effekt, die Neugierde. Man ist auch oft zu träge, um sich was zu überlegen, zu wenig kreativ, es fehlt der Antrieb nach dem Motto, wie ich schon gesagt habe, ja, wir wissen es ja eh schon, wie es läuft und was wir am liebsten wollen. Also das ist dann ein Zeichen für, ich würde sagen, Anpassung statt flexibler Neugierde und Offenheit. Also es ist kein Erobern von neuen, wie soll ich sagen, Empfindungen, weil Empfindungen, die kommen ja auch nicht vom Himmel. Und da geht es jetzt, wie gesagt, nicht um Technik, sondern es geht darum, sich einzulassen, sich fallen zu lassen und auch über Wünsche zu sprechen, auch wenn es ganz kleine Wünsche sind. Oder auch mal den Partner, die Partnerin zu überraschen und mal anders zu reagieren, als es die Person erwartet.
1: Ich glaube ja, viele haben dann immer Angst, dass da was schief gehen könnte. Ne? Also man ist ja was gewöhnt und das ist ja ganz gut, da weiß man auch, das klappt. Und warum dann das Risiko eingehen, dass ich dann mal was anderes mache? Und dann ist so diese große Angst, was ist denn dann, wenn etwas schief läuft? Und ich frage dann immer ganz gern, ja, was ist denn dann? Dann geht ja die Welt nicht unter, dann ist das halt vielleicht jetzt passiert, aber man kann ja auch drüber lachen und sagen, okay, das war's nicht. Aber ich glaube, viele haben dann Angst, dass dann für immer alles vorbei ist irgendwie, dass man auch nie wieder Sex hat und nie wieder eine neue Chance hat, das auszuprobieren.
3: Dass es die ultimative Fehlleistung ist und man sich damit den Spaß für immer verdirbt, so ungefähr. Dann ist es für immer verboten, nochmal Sex miteinander zu haben. Ja, das ist dieser Leistungsdruck beim Sex, den wir leider irgendwie ja durch die Sozialisation mitbekommen haben, weniger jetzt durch die elterliche Erziehung als durch das, was man so in Filmen sieht. Ne? Der gute Sex hat so und so auszusehen oder was man aus den Medien halt mitbekommt. Ne? Und so irgendwie, ja, wir wissen ja, wie es geht, habe ich eigentlich eh drauf angesprochen, wir machen Schritt 1, 2, 3 und dann kommen wir zum Orgasmus und zwar gemeinsam. Und warum sollten wir von dieser Route des Erfolgs abweichen? Aber Sex soll ja mehr sein als nur Orgasmusdruck und soll einfach auch explorativ sein. Also, dass man sich nicht so sehr nur neue Gefühle oder Empfindungen erobert, habe ich vorhin gesagt, sondern eher sich exploriert, sich neu entdeckt. Und dazu gehört halt Vertrauen. Vertrauen in den anderen, in die andere, aber auch in sich selber. Wenn ich kein Selbstvertrauen habe, dann traue ich mich nur meine tägliche Gemüsesuppe zu essen, weil von der, was weiß ich, Grießnockerlsuppe könnte ich ja schlechte Verdauung haben, nach dem Motto. Hm. Weißt du, was ich meine?
1: Voll. Also das heißt durchaus auch mal die Grießnockerlsuppe probieren. Ich weiß, das ist nicht leicht, das ist eine Übungssache, denn alles, was neu ist, was man neu probiert, dafür braucht man Mut. Aber oft zahlt sich das dann doch aus, wenn man da ein bisschen über seinen Schatten springt.
3: Genau, und manchmal ist es eben so, dass man das dann mit seinem Selbstbild nicht vereinbaren kann. Eben wieder so, ja, Grießnockerl, super, das hat doch meine Oma gegessen und das ist sicher nicht vegan. Muss man halt schauen, dass man eine vegane kriegt oder wie auch immer. Also es geht darum, nicht in einem Muster festzustecken in der Sexualität, weil dann gibt es eben dieses überraschende, erstaunliche, prickelnde irgendwann nicht mehr. Dann sind es immer dieselben Reize und dann ist es wie ein Theaterstück, dass man immer erfolgreich spielt und dann halt sich selber applaudieren kann, aber es ist nicht genug, weil man zu wenig dabei erlebt. Also es gehört einfach ein Mut dazu zu neuen Erlebnistiefen oder eben auch Nicht-Tiefen, wenn man dann merkt, okay, mir schmeckt zu Hause eben die, was habe ich gesagt, die andere Suppe, die Gemüsesuppe doch am besten, dann war es halt immer eine nette Exkursion in Richtung Grießnockerln, aber muss ja nicht dabei bleiben.
1: Ja, und mit diesen Worten schließen wir die Show heute. Vielen Dank fürs Dabeisein und fürs Anrufen, für deinen Mut, deine Sexfrage hier zu stellen und vielleicht auch anderen Menschen damit zu helfen, die in derselben Situation sind, dem Podcast zum Nachhören. Gibt es natürlich überall, wo es Podcasts gibt, ab Donnerstag 7 Uhr in der Früh. Und ich freue mich schon auf nächsten Dienstag ab 22 Uhr sind wir wieder live hier auf Krone Hit.
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